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2: Genau 10 nach 1.

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2: Gleich halb zwei.

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2: 5 nach 2.

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2: 3:30.

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1: Genau 3:15.

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1: 6 nach 3.

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3: Viertel vor vier.

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2: Gleich 5:05.

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2: 13 Minuten vor 5.

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2: 7 nach 5.

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1: Kurz nach halb sechs.

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1: 14 Minuten vor 6.
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2: 10 vor 6.

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2: Für die Meldungen im Studio Michael Miem. Der Europäische Gerichtshof für Menschenrechte hat die Klage eines in den Niederlanden lebenden Jemeniten gegen die Ablehnung einer Familienzusammenführung zurückgewiesen. Der Mann wollte seinen Kindern aus polygamen Ehen die Einreise nach Europa ermöglichen. Nach Auffassung der Richter müssen europäische Staaten solche Ehen nicht anerkennen, wenn sie mit dem jeweiligen nationalen Recht nicht vereinbar sind. Obwohl die AfD in Sachsen-Anhalt die Landtagswahl für sich entschieden hat, reicht es nicht für die alleinige Regierung in dem Bundesland. Die absolute Mehrheit wurde um wenige Sitze verfehlt. Jetzt stehen Sondierungs- und dann mögliche Koalitionsgespräche an. Sarah Wagenknecht vom BSW zeigt sich jedoch zurückhaltend.
3: Also, dass die anderen Parteien nicht bereit sind, wenigstens Gespräche zu führen mit einer Partei, die von 44% der Menschen gewählt wurde in Sachsen-Anhalt. Ich finde, das ist kein demokratisches Herangehen. Wir möchten die neuen Mehrheiten nutzen für eine andere Energiepolitik, für mehr Meinungsfreiheit, für eine bessere Bildungspolitik, für Signale in Richtung Frieden und Diplomatie. Und darüber wollen wir mit der AfD sprechen. Aber es wäre auch ein Fehler, jetzt zu versuchen, mit der AfD eine Regierung zu bilden. Das ist nicht unser Ziel. Unser Ziel ist, für die Dinge, wo es vernünftige Veränderungsmöglichkeiten mit der AfD gibt, solche Mehrheiten auch zu nutzen. Und das sind wir auch unseren Wählern schuldig.
2: In Deutschland sind die Asylanträge das zweite Mal in Folge leicht zurückgegangen. Schon 2025 lagen die Zahlen niedriger und sorgten für eine leichte Entspannung in der Bundesrepublik. Darüber freut sich auch diesmal Innenminister Dobrindt.
4: Deutschland ist innerhalb der Europäischen Union nicht mehr Zielland Nummer 1 für illegale Migration, sondern wir sind auf Nummer 4 runtergerutscht. Das ist das Ergebnis unserer Politik nach Frankreich, Italien und Spanien. Das ist das, was diese Koalition möglich gemacht haben.
2: Die IG Metall will in der kommenden Tarifrunde der Metall- und Elektroindustrie mindestens verhindern, dass die Beschäftigten real weniger verdienen. Die genaue Forderung soll erst in den nächsten Wochen festgelegt werden. Bei einer Befragung sprachen sich fast 48% für moderate und 35% für kräftige Lohnerhöhungen aus. Gewerkschaftschefin Benner sieht vor allem Unternehmen und Politik in der Pflicht, Industriearbeitsplätze zu sichern.
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2: Für die Meldungen im Studio Michael Miem. Der Europäische Gerichtshof für Menschenrechte hat die Klage eines in den Niederlanden lebenden Jemeniten gegen die Ablehnung einer Familienzusammenführung zurückgewiesen. Der Mann wollte seinen Kindern aus polygamen Ehen die Einreise nach Europa ermöglichen. Nach Auffassung der Richter müssen europäische Staaten solche Ehen nicht anerkennen, wenn sie mit dem jeweiligen nationalen Recht nicht vereinbar sind. Obwohl die AfD in Sachsen-Anhalt die Landtagswahl für sich entschieden hat, reicht es nicht für die alleinige Regierung in dem Bundesland. Die absolute Mehrheit wurde um wenige Sitze verfehlt. Jetzt stehen Sondierungs- und dann mögliche Koalitionsgespräche an. Sarah Wagenknecht vom BSW zeigt sich jedoch zurückhaltend.
3: Also, dass die anderen Parteien nicht bereit sind, wenigstens Gespräche zu führen mit einer Partei, die von 44% der Menschen gewählt wurde in Sachsen-Anhalt. Ich finde, das ist kein demokratisches Herangehen. Wir möchten die neuen Mehrheiten nutzen für eine andere Energiepolitik, für mehr Meinungsfreiheit, für eine bessere Bildungspolitik, für Signale in Richtung Frieden und Diplomatie. Und darüber wollen wir mit der AfD sprechen. Aber es wäre auch ein Fehler, jetzt zu versuchen, mit der AfD eine Regierung zu bilden. Das ist nicht unser Ziel. Unser Ziel ist, für die Dinge, wo es vernünftige Veränderungsmöglichkeiten mit der AfD gibt, solche Mehrheiten auch zu nutzen. Und das sind wir auch unseren Wählern schuldig.
2: In Deutschland sind die Asylanträge das zweite Mal in Folge leicht zurückgegangen. Schon 2025 lagen die Zahlen niedriger und sorgten für eine leichte Entspannung in der Bundesrepublik. Darüber freut sich auch diesmal Innenminister Dobrindt.
4: Deutschland ist innerhalb der Europäischen Union nicht mehr Zielland Nummer 1 für illegale Migration, sondern wir sind auf Nummer 4 runtergerutscht. Das ist das Ergebnis unserer Politik nach Frankreich, Italien und Spanien. Das ist das, was diese Koalition möglich gemacht haben.
2: Die IG Metall will in der kommenden Tarifrunde der Metall- und Elektroindustrie mindestens verhindern, dass die Beschäftigten real weniger verdienen. Die genaue Forderung soll erst in den nächsten Wochen festgelegt werden. Bei einer Befragung sprachen sich fast 48% für moderate und 35% für kräftige Lohnerhöhungen aus. Gewerkschaftschefin Benner sieht vor allem Unternehmen und Politik in der Pflicht, Industriearbeitsplätze zu sichern.
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2: Für die Meldungen im Studio Michael Miem. Der Europäische Gerichtshof für Menschenrechte hat die Klage eines in den Niederlanden lebenden Jemeniten gegen die Ablehnung einer Familienzusammenführung zurückgewiesen. Der Mann wollte seinen Kindern aus polygamen Ehen die Einreise nach Europa ermöglichen. Nach Auffassung der Richter müssen europäische Staaten solche Ehen nicht anerkennen, wenn sie mit dem jeweiligen nationalen Recht nicht vereinbar sind. Obwohl die AfD in Sachsen-Anhalt die Landtagswahl für sich entschieden hat, reicht es nicht für die alleinige Regierung in dem Bundesland. Die absolute Mehrheit wurde um wenige Sitze verfehlt. Jetzt stehen Sondierungs- und dann mögliche Koalitionsgespräche an. Sarah Wagenknecht vom BSW zeigt sich jedoch zurückhaltend.
3: Also, dass die anderen Parteien nicht bereit sind, wenigstens Gespräche zu führen mit einer Partei, die von 44% der Menschen gewählt wurde in Sachsen-Anhalt. Ich finde, das ist kein demokratisches Herangehen. Wir möchten die neuen Mehrheiten nutzen für eine andere Energiepolitik, für mehr Meinungsfreiheit, für eine bessere Bildungspolitik, für Signale in Richtung Frieden und Diplomatie. Und darüber wollen wir mit der AfD sprechen. Aber es wäre auch ein Fehler, jetzt versuchen, mit der AfD eine Regierung zu bilden. Das ist nicht unser Ziel. Unser Ziel ist, für die Dinge, wo es vernünftige Veränderungsmöglichkeiten mit der AfD gibt, solche Mehrheiten auch zu nutzen. Und das sind wir auch unseren Wählern schuldig.
2: In Deutschland sind die Asylanträge das zweite Mal in Folge leicht zurückgegangen. Schon 2025 lagen die Zahlen niedriger und sorgten für eine leichte Entspannung in der Bundesrepublik. Darüber freut sich auch diesmal Innenminister Dobrindt.
4: Deutschland ist innerhalb der Europäischen Union nicht mehr Zielland Nummer 1 für illegale Migration, sondern wir sind auf Nummer 4 runtergerutscht. Das ist das Ergebnis unserer Politik nach Frankreich, Italien und Spanien. Das ist das, was diese Koalition möglich gemacht haben.
2: Die IG Metall will in der kommenden Tarifrunde der Metall- und Elektroindustrie mindestens verhindern, dass die Beschäftigten real weniger verdienen. Die genaue Forderung soll erst in den nächsten Wochen festgelegt werden. Bei einer Befragung sprachen sich fast 48% für moderate und 35% für kräftige Lohnerhöhungen aus. Gewerkschaftschefin Benner sieht vor allem Unternehmen und Politik in der Pflicht, Industriearbeitsplätze zu sichern.
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3: Für die Meldungen im Studio Michael Miem. Der Europäische Gerichtshof für Menschenrechte hat die Klage eines in den Niederlanden lebenden Jemeniten gegen die Ablehnung einer Familienzusammenführung zurückgewiesen. Der Mann wollte seinen Kindern aus polygamen Ehen die Einreise nach Europa ermöglichen. Nach Auffassung der Richter müssen europäische Staaten solche Ehen nicht anerkennen, wenn sie mit dem jeweiligen nationalen Recht nicht vereinbar sind. Obwohl die AfD in Sachsen-Anhalt die Landtagswahl für sich entschieden hat, reicht es nicht für die alleinige Regierung in dem Bundesland. Die absolute Mehrheit wurde um wenige Sitze verfehlt. Jetzt stehen Sondierungs- und dann mögliche Koalitionsgespräche an. Sarah Wagenknecht vom BSW zeigt sich jedoch zurückhaltend.
4: Also, dass die anderen Parteien nicht bereit sind, wenigstens Gespräche zu führen mit einer Partei, die von 44% der Menschen gewählt wurde in Sachsen-Anhalt. Ich finde, das ist kein demokratisches Herangehen. Wir möchten die neuen Mehrheiten nutzen für eine andere Energiepolitik, für mehr Meinungsfreiheit, für eine bessere Bildungspolitik, für Signale in Richtung Frieden und Diplomatie. Und darüber wollen wir mit der AfD sprechen. Aber es wäre auch ein Fehler, jetzt zu versuchen, mit der AfD eine Regierung zu bilden. Das ist nicht unser Ziel. Unser Ziel ist, für die Dinge, wo es vernünftige Veränderungsmöglichkeiten mit der AfD gibt, solche Mehrheiten auch zu nutzen. Und das sind wir auch unseren Wählern schuldig.
3: In Deutschland sind die Asylanträge das zweite Mal in Folge leicht zurückgegangen. Schon 2025 lagen die Zahlen niedriger und sorgten für eine leichte Entspannung in der Bundesrepublik. Darüber freut sich auch diesmal Innenminister Dobrindt.
5: Deutschland ist innerhalb der Europäischen Union nicht mehr Zielland Nummer 1 für illegale Migration, sondern wir sind auf Nummer 4 runtergerutscht. Das ist das Ergebnis unserer Politik nach Frankreich, Italien und Spanien. Das ist das, was diese Koalition möglich gemacht haben.
3: Die IG Metall will in der kommenden Tarifrunde der Metall- und Elektroindustrie mindestens verhindern, dass die Beschäftigten real weniger verdienen. Die genaue Forderung soll erst in den nächsten Wochen festgelegt werden. Bei einer Befragung sprachen sich fast 48% für moderate und 35% für kräftige Lohnerhöhungen aus. Gewerkschaftschefin Benner sieht vor allem Unternehmen und Politik in der Pflicht, Industriearbeitsplätze zu sichern.
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2: Alligator auf Abwiegen in Las Palmas de Gran Canaria. In den frühen Morgenstunden des Donnerstags sorgte ein Alligator für Aufsehen in La Isleta, als er die Faro-Straße entlang wanderte. Anwohner alarmierten gegen 1 Uhr die Polizei, die die Straße sperrte und den Naturschutzdienst Sebroma hinzuzog, da ihr die Ausrüstung zum Einfangen fehlte. Das Tier versteckte sich unter einem Auto und blieb regungslos. Nach dem Einsatz wurde die Straße wieder freigegeben. Der Alligator konnte unverletzt gerettet werden. Die Herkunft des Reptils ist unklar. Möglicherweise stammt es aus Privathaltung. Erst vor 20 Tagen hatte eine Ente die Avenida Maritim mal blockiert. Marokko warnt Spanien vor wiederkehrender Spannung und greift PPA an. Marokko bestreitet jede Beteiligung an der Ceuta-Krise vom 30. bis 31. Juli und kritisierte die spanische Justiz für Ermittlungen gegen Rabat. In einer seltenen offiziellen Erklärung warnt das marokkanische Außenministerium vor einer strategischen Blindheit, die die Nachbarschaft in chronisches Misstrauen verwandeln könnte. Der Volkspartei PP wird irrationale und populistische Eskalation vorgeworfen. Marokko fragt Spanien direkt, warum Anschuldungen ohne Beweise, und fordert die Rückführung aller Migranten, auch Minderjähriger. Die Zusammenarbeit in Sicherheit, Migration und Wirtschaft werde durch innenpolitische Instrumentalisierung gefährdet. Rabat lehnt es ab, zum Sündenbock für spanische Wahlkämpfe zu werden. Geheimdienstberichte und Gerichtsermittlungen deuten jedoch auf marokkanische Passivität oder sogar Beteiligung hin. Neue EU-Strategie für äußerste Randregionen. Die Europäische Kommission hat eine neue Strategie für Regionen in äußerster Randlage verabschiedet, um EU-Regeln in deren Besonderheit anzupassen. Das Maßnahmenpaket sieht Anpassungen in Landwirtschaft, Verkehr, Migration und Steuern vor. Ziel ist es, Wettbewerbsfähigkeit, Resilienz und soziale Gerechtigkeit zu stärken. EU-Migrationspakt könnte Druck auf Kanaren erhöhen. Fernando Clavijo, der Präsident der Kanarischen Inseln, kritisierte die nachlässige und gleichgültige Haltung der spanischen Regierung in der Ceuta-Krise und warnt vor dem neuen EU-Migrationspaket. Dieser könnte den Druck auf Grenzregionen wie die Kanaren verschärfen. Der Pakt sehe vor, Migranten bis zu 6 Monate in Grenzgebieten festzuhalten. Tourist verhindert Waldbrand am Roque Nublo. Ein Tourist vom spanischen Festland entdeckte am Dienstagabend ein kleines Feuer am Fuß des Roque Nublo und alarmierte die Feuerwehr. Die Waldbrandbekämpfer löschten die Flammen schnell und sperrten das Gebiet ab. Der Tourist vermutet, dass 2 brennende Wachskerzen auf Kiefernadeln den Brand ausgelöst haben. Ein Autofahrer hatte zuvor versucht, mit Barfuß und ohne Hemd eine Brandschneise zu schlagen, konnte aber keinen Notruf absetzen. Die Feuerwehr bestätigte eine verbrannte Fläche von etwa 5 Metern im Kiefernwald. Verkehrstote auf den Kanaren sinken um 40% im Sommer 2026. Auf den Kanarischen Inseln starben im Juli, August 2026 nur 7 Menschen im Straßenverkehr. Das sind 4 weniger als 2025. Damit liegt die sommerliche Sterblichkeitsrate bei 0,58 pro 100.000 Fahrer. Seit Jahresbeginn gab es 52 Verkehrstote. Hauptunfallursache bleibt das Abkommen von der Fahrbahn, gefolgt von Frontalzusammenstößen. Im Gegensatz zum Rest Spaniens verzeichnen die Kanaren einen deutlichen Rückgang. Motorradfahrer profitierten besonders, während Fußgänger und Radfahrer häufiger betroffen sind. So, das waren unsere Lokalnachrichten auf Mixradio Gran Canaria. Jederzeit natürlich nachzulesen auf unserer Seite www.mixradio.eu unter dem Reiter Lokalnachrichten, logisch. Und natürlich zu hören auf Mixradio Gran Canaria. Und auf Instagram oder Facebook kommt ihr direkt auch auf unserer Seite. So, hier geht's weiter mit dem wunderschönen Titel Edward Fox und Animal Kingdom. Die singen über Gran Canaria und jedes Dorf kommt hier vor. Wunderschön. Und ja, dann kommt gleich Melvin, der ist schon in den Stadtlöchern. Viel Spaß und dranbleiben.

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2: Für die Meldungen im Studio Michael Miem. Der Europäische Gerichtshof für Menschenrechte hat die Klage eines in den Niederlanden lebenden Jemeniten gegen die Ablehnung einer Familienzusammenführung zurückgewiesen. Der Mann wollte seinen Kindern aus polygamen Ehen die Einreise nach Europa ermöglichen. Nach Auffassung der Richter müssen europäische Staaten solche Ehen nicht anerkennen, wenn sie mit dem jeweiligen nationalen Recht nicht vereinbar sind. Obwohl die AfD in Sachsen-Anhalt die Landtagswahl für sich entschieden hat, reicht es nicht für die alleinige Regierung in dem Bundesland. Die absolute Mehrheit wurde um wenige Sitze verfehlt. Jetzt stehen Sondierungs- und dann mögliche Koalitionsgespräche an. Sarah Wagenknecht vom BSW zeigt sich jedoch zurückhaltend.
3: Also, dass die anderen Parteien nicht bereit sind, wenigstens Gespräche zu führen mit einer Partei, die von 44% der Menschen gewählt wurde in Sachsen-Anhalt. Ich finde, das ist kein demokratisches Herangehen. Wir möchten die neuen Mehrheiten nutzen für eine andere Energiepolitik, für mehr Meinungsfreiheit, für eine bessere Bildungspolitik, für Signale in Richtung Frieden und Diplomatie. Und darüber wollen wir mit der AfD sprechen. Aber es wäre auch ein Fehler, jetzt zu versuchen, mit der AfD eine Regierung zu bilden. Das ist nicht unser Ziel. Unser Ziel ist, für die Dinge, wo es vernünftige Veränderungsmöglichkeiten mit der AfD gibt, solche Mehrheiten auch zu nutzen. Und das sind wir auch unseren Wählern schuldig.
2: In Deutschland sind die Asylanträge das zweite Mal in Folge leicht zurückgegangen. Schon 2025 lagen die Zahlen niedriger und sorgten für eine leichte Entspannung in der Bundesrepublik. Darüber freut sich auch diesmal Innenminister Dobrindt.
4: Deutschland ist innerhalb der Europäischen Union nicht mehr Zielland Nummer 1 für illegale Migration, sondern wir sind auf Nummer 4 runtergerutscht. Das ist das Ergebnis unserer Politik nach Frankreich, Italien und Spanien. Das ist das, was diese Koalition möglich gemacht haben.
2: Die IG Metall will in der kommenden Tarifrunde der Metall- und Elektroindustrie mindestens verhindern, dass die Beschäftigten real weniger verdienen. Die genaue Forderung soll erst in den nächsten Wochen festgelegt werden. Bei einer Befragung sprachen sich fast 48% für moderate und 35% für kräftige Lohnerhöhungen aus. Gewerkschaftschefin Benner sieht vor allem Unternehmen und Politik in der Pflicht, Industriearbeitsplätze zu sichern.
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Ihr hört Mixradio Gran Canaria auf 101.1 und 104.8 und hier kommt wie immer eure Prise gute Laune durchs Radio gesaust, nämlich hier kommt nämlich der gute Laune-Mittag mit mir, Melvin. Ich freue mich, dass ihr eingeschalten habt. Und ihr könnt natürlich Mixradio Gran Canaria nicht nur über unsere Radiowellen hier auf Gran Canaria hören, sondern natürlich auch international. 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Da müsst ihr uns einfach nur suchen und dann könnt ihr uns auch hören, egal von wo ihr gerade seid und natürlich auch, wenn ihr nicht mehr im Urlaub seid und trotzdem den Süden mit im Ohr haben möchtet. Und wir haben es jetzt genau 11.03 Uhr kanarischer Zeit beziehungsweise 12.03 Uhr auf dem europäischen Festland. Also ich bin heute zwar ein bisschen zu spät für meine Verhältnisse, aber das stört ja nicht, denn heute ist Freitag und Freitag ist ja nun mal schon der große Vorspann vor dem Wochenende. Sind nur noch ein paar Stunden und dann ist es soweit. Deswegen will ich gar nicht so viel Zeit verlieren und einfach schon mit der ersten Musik mal hier starten. Und der erste Song, der kommt heute von Dua Lipa mit Dance the Night.

Rod Stewart gemeinsam mit Joel Solond und Tennessee Waltz haben wir eben gerade gehört. Und jetzt kommen wir zu einem Thema, das ich sehr interessant finde, denn es geht um Mikrogärten. Vielleicht habt ihr davon schon mal gehört, wenn jemand seinen Balkon oder zumindest seinen ganz kleinen Vorgarten in einen Garten umwandelt. Und da schauen wir heute einmal nach Singapur, denn das ist ja eine Großstadt, eine Millionenmetropole und vor allem die ja auf einer Insel liegt, so wie Gran Canaria, nur viel kleiner, aber mit viel, viel mehr Einwohnern und dort tatsächlich die Nachfrage nach urbaner Landwirtschaft tatsächlich wächst und immer mehr Schulen, Unternehmen und auch Gemeinschaftseinrichtungen, die richten nämlich kleine Gärten ein, wobei eben sogar einige Anbieter sagen, dass sogar die Nachfrage nach um bis zu 30% gestiegen ist. Und die Vorstellung natürlich, die ist ja toll, vor allem in der Großstadt, dass man einfach durch einen kleinen vertikalen Garten eben angebautes Gemüse wie zum Beispiel Kräuter, Römersalat oder Thymian einfach immer ernten kann. Und vor allem der Vorteil übrigens bei Singapur ist noch, Singapur liegt ja sehr nah am Äquator, das heißt auch sehr lange warm und nicht ist es ganz sicher über warm und es regnet auch relativ viel. Dementsprechend wächst natürlich auch alles super gut. Das ist natürlich ein Vorteil gegenüber allen anderen europäischen Ländern zum Beispiel. Aber hier auf den Kanaren haben wir zumindest, was die Wärme angeht, auch ähnliche Verhältnisse. Und das Schöne auch übrigens an diesen Mikrogärten, vor allem dort in Asien, ist tatsächlich auch, nämlich, dass Schüler und Senioren dort auch zusammenkommen. Denn es gibt mehrere Schulprojekte in Singapur, die sich darum kümmern, dass vor allem Kinder aus den Grundschulen zum Beispiel mit eben Menschen, die schon in Altersheimen oder Seniorenheimen eben leben, gemeinsam solche kleinen Mikrogärten aufbauen und bewirtschaften und in dem Sinne auch die junge Generation etwas von den Älteren lernt. Und welche weiteren Vorteile übrigens diese Mikrogärten auch noch so für die Gemeinschaft und auch die Gesellschaft haben, das schauen wir uns gleich mal an. Aber vorher hören wir natürlich noch ein bisschen Musik und die kommt hier heute von Jessie J mit Domino.

0: 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Was ist los?
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Bruno Mars mit I just might. Und jetzt habe ich hier gerade fast meine Stimme verloren. Das ist auch gut, aber nicht schlimm, denn wir beschäftigen uns trotzdem thematisch erstmal weiter noch mit den Mikrogärten, die nämlich gerade in Singapur ziemlich krass an Bedeutung gewinnen. Und vielleicht können wir davon ja auch was mitnehmen für uns hier in Europa, wenn die Städte zumindest an kleinen Stellen etwas grüner werden. Und dort steigt nämlich gerade die Nachfrage wirklich nach Stadtlandwirtschaft extremst. Da sagen zum Beispiel mehrere Anbieter, die zum Beispiel ihre Flächen dafür freigeben, dass es teilweise so ist, dass man mehr als 30% mehr Flächen in den letzten Jahren ausgewiesen hat, beziehungsweise auch, dass eben die Nachfrage danach diesen Flächen steigt. Und zum Beispiel alleine in den letzten anderthalb Jahren hat zum Beispiel ein Anbieter mehr als 100 essbare grüne Wände, so nennt man das, zumindest dort, weil das ja nun mal in breiter Fläche nicht funktioniert auf einer kleinen Insel in einem Stadtstaat, dass man die dort nämlich aufgebaut hat. Und das Interessante ist vor allem auch hier, dass vor allem eben genau diese Mikrogärten vor allem Gemeinschaften zusammenbringen. Das heißt zum Beispiel zum Teil Nachbarschaften oder eben auch einfach Menschen, die sich vielleicht kennen oder vielleicht die sich sonst eigentlich nicht über den Weg laufen oder vor allem eher nur interessiert sind an vielleicht guter Ernährung, dass genau diese Menschen dann zum Beispiel in diesen Mikrogärten, die man auch als Gemeinschaftsprojekt dort eben in Angriff nehmen kann, tatsächlich zusammenkommen und sich dann auch nochmal austauschen über gesunde Ernährung. Aber zum Beispiel auch, dass sie eben dann gemeinsam zum Beispiel eben Nutzpflanzen wie Erdbeeren oder Weintrauben anbauen. Und das ist ja schon, finde ich, eine sehr, sehr schöne Geschichte, denn wir leben ja auch gerade in Zeiten, wo eher so man das Gefühl hat, dass die Menschen immer weiter auseinandertreiben, dass es kaum noch so ein soziales Gefühl gibt, dass man so ein bisschen den Eindruck bekommt, jeder interessiert sich nur für sich selber und nicht mehr für den anderen. Und das ist natürlich so eine Idee, dass durch einen kleinen Garten, wo alle mit dran beteiligt sind, vom Kind bis zum uralten Opa, dass eben alle mit eingebunden sind, sei es nur in einer Nachbarschaft oder durch die Schule oder ähnliche Dinge. Und das ist ja total schön, weil man so Menschen zusammenbringt und man so auch etwas Schönes leistet, nämlich dass man zum Beispiel so auch vielleicht dafür sorgt, dass eben manch einer sich mit gesunden Lebensmitteln versorgen kann oder eben auch alle davon eben genau diesen Benefit haben, also diesen Vorteil. Und jetzt machen wir erstmal weiter musikalisch mit einem neuen Song, der es hier auf unsere Playlist geschafft hat, nämlich Bebe Rexha gemeinsam mit David Guetta und Sad Girls.

So schnell hört man sich schon wieder, denn wir gehen schon wieder in ganz großen Schritten in Richtung Lokalnachrichten. Und da geht es heute übrigens um folgende Themen. Ein Alligator, der war auf Abwägen in Las Palmas. Marokko warnt unter anderem Spanien vor wiederkehrenden Spannungen und greift auch die Volkspartei PP scharf an. Die EU, die hat eine neue Strategie für die äußersten Randregionen. Der EU-Migrationspakt, das könnte die Kanaren unter Druck stellen, beziehungsweise den Druck auf die Kanarischen Inseln erhöhen. Ein Tourist, der verhindert einen Waldbrand am Roque Nublu, und die Verkehrstoten auf den Kanarischen Inseln, die sinken um 40% in diesem Sommer im Vergleich zum letzten Jahr. Bis dahin haben wir aber noch ein bisschen Zeit, und da kommt heute der Überbrückungssong von Jason Derulo mit Glad You Come.

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1: Alligator auf Abwegen in Las Palmas de Gran Canaria. In den frühen Morgenstunden des Donnerstags sorgte ein Alligator für Aufsehen in La Isleta, als er die Faro-Straße entlang wanderte. Anwohner alarmierten gegen 1 Uhr die Polizei, die Straße sperrte und den Naturschutzdienst Sipura hinzuzog, da ihr die Ausrüstung zum Einfangen fehlte. Das Tier versteckte sich unter einem Auto und blieb regungslos. Nach dem Einsatz wurde die Straße wieder freigegeben. Der Alligator konnte unverletzt gerettet werden. Die Herkunft des Reptils ist unklar. Möglicherweise stammt er aus Privathaltung. Erst vor 20 Tagen hatte eine Ente die Avenida Maritima blockiert. Marokko warnt Spanien vor wiederkehrenden Spannungen und greift die Volkspartei PP an. Marokko bestreitet jede Beteiligung an der Ceuta-Krise vom 30. bis 31. Juli diesen Jahres und kritisiert die spanische Justiz für Ermittlungen gegen Rabat. In einer seltenen offiziellen Erklärung warnt das marokkanische Außenministerium vor einer strategischen Blindheit, die die Nachbarschaft in chronisches Misstrauen verwandeln könnte. Die Volkspartei PP wird irrationale und populistische Eskalation vorgeworfen. Marokko fragt Spanien direkt, warum Anschuldigungen ohne Beweise und fordert die Rückführung aller Migranten, auch Minderjähriger. Die Zusammenarbeit in Sicherheit, Migration und Wirtschaft werde durch innenpolitische Instrumentalisierung gefährdet. Rabat lehnt es ab, zum Sündenbock für spanische Wahlkämpfe zu werden. Geheimdienstberichte und Gerichtsermittlungen deuten jedoch auf eine marokkanische Passivität oder sogar Beteiligung hin. Neue EU-Strategie für äußerste Randregionen. Die Europäische Kommission hat eine neue Strategie für Regionen im äußersten Randlage verabschiedet, um EU-Regeln an deren Besonderheiten anzupassen. Das Maßnahmenpaket sieht Anpassungen in Landwirtschaft, Verkehr, Migration und Steuern vor. Ziel ist es, Wettbewerbsfähigkeit, Resilienz und soziale Gerechtigkeit zu stärken. EU-Migrationspakt könnte Druck auf Kanarische Inseln erhöhen. Fernando Calvijo, der Präsident der Kanarischen Inseln, kritisiert die nachlässige und gleichgültige Handlung der spanischen Regierung in der Ceuta-Krise und warnt vor dem neuen EU-Migrationspakt. Dieser könnte den Druck auf Grenzregionen wie die Kanarischen Inseln verschärfen. Der Pakt sehe vor, Migranten bis zu 6 Monate in Grenzgebieten festzuhalten. Tourist verhindert Waldbrand am Roque Nublo. Ein Tourist vom spanischen Festland entdeckte am Dienstagabend ein kleines Feuer am Fuße des Roque Nublo und alarmierte die Feuerwehr. Die Waldbrandbekämpfer löschten die Flammen schnell und sperrten das Gebiet ab. Der Tourist vermutet, dass 2 brennende Wachskerzen auf Kiefernadeln den Brand ausgelöst haben. Ein Autofahrer hatte zuvor versucht, mit Barfuß und ohne Hemd eine Brandschneise zu schlagen, konnte aber keinen Notruf absetzen. Die Feuerwehr bestätigte eine verbrannte Fläche von etwa 5 Metern im Kiefernwald. Verkehrstote auf den Kanaren sinken um 40% im Sommer 2026. Auf den Kanarischen Inseln starben im Juli und August 2026 nur 7 Menschen im Straßenverkehr. Das sind 4 weniger als 2025. Damit liegt die sommerliche Sterblichkeitsrate bei 0,85 pro 100.000 Fahrern. Seit Jahresbeginn gab es 52 Verkehrstote. Haupt- und Unfallursache bleibt das Abkommen von der Fahrbahn, gefolgt von Frontalzusammenstößen. Im Gegensatz zum Rest Spaniens verzeichnen die Kanaren einen deutlichen Rückgang. Motorradfahrer profitieren besonders, während Fußgänger und Radfahrer häufiger betroffen sind. Das waren die Lokalnachrichten hier auf Mixradio Gran Canaria. 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Da gibt es dann auch nochmal Links zu den Lokalnachrichten.

Ain't Your Mama von Jennifer Lopez hier bei Mixradio Gran Canaria um 11.36 Uhr. Und könntet ihr es euch vorstellen, dass künstliche Intelligenz für euch euren Urlaub plant? Würdet ihr der KI in dem Sinne die Buchung eurer Reise anvertrauen? Denn genau damit beschäftigen wir uns, denn es gibt immer mehr Menschen, die tatsächlich auf künstliche Intelligenz vertrauen und so zum Beispiel ihren Urlaub planen, indem sie nach Hotels suchen, nach Reiserouten und so auch ihre Auswahl eingegrenzt wird. Und es geht auch teilweise darum, dass Geld gespart werden kann. Und künstliche Intelligenz, die verändert nämlich unsere Art zu reisen, unsere Unterkünfte zu wählen und eben auch, welche Aktivitäten wir vor Ort planen. Und das ist wirklich sehr spannend zu sehen, denn wir sehen gerade, das sagt zumindest Kommunikationsmanagerin Jane Lim, dass nämlich die Fragen rund um Gesundheit, Fitness und Karriere eher Richtung KI gehen, dass eben künstliche Intelligenz gefragt wird und auch gefragt wird, was man denn am besten auf seiner Reise machen könnte. Und vor allem auch dieses Beispiel, das wirkt doch ein bisschen skurril, aber wird immer realistischer. Nämlich man stellt sich vor, zum Beispiel seine Flitterwochen in Kyoto zu planen. Es soll ein ruhiger Ort mit einem Garten sein, fußläufig zu guten Cafés, aber fernab der belebtesten Straßen. Und man möchte natürlich einen Tempel besichtigen, aber auch nicht hetzen, denn man möchte natürlich auch noch ein paar Sehenswürdigkeiten sehen, aber ohne dass zum Beispiel der Vormittag zu stressig wird. Und am Nachmittag möchte man zum Beispiel ein unvergessliches Abendessen vielleicht noch haben oder in einem leckeren Café speisen und das am besten aber in der Nähe des Hotels, damit man nicht so weit zurücklaufen möchte. Und genau so könnte man das dann nämlich der KI eigentlich nur schreiben und diese entwickelt dann natürlich den perfekten Reiseführer für uns. Und das ist natürlich auf der einen Seite sehr, sehr einfach, denn sie gibt uns schon alles vor, was wir machen können. Aber es kann eben auch sein, dass es natürlich länger dauert, denn man muss der KI vielleicht mehr erklären, was man denn eigentlich so gerne sehen würde und was man vielleicht am besten von dieser Reise mitnehmen könnte. Und spannend ist hier vor allem mal einmal auch in den asiatischen Raum zu gucken, denn dort ist man schon sehr weit, was übrigens das genau angeht, dass eben Menschen mit KI schreiben, um rauszufinden, eigentlich was man denn machen könnte. Denn eine Untersuchung von Booking.com zeigt nämlich, dass nämlich schon in vielen Ländern Asiens tatsächlich künstliche Intelligenz schon genutzt wird, um eben damit die Reise zu planen. Das sind unter anderem zum Beispiel Länder wie Malaysia, Indonesien, Indien, Thailand, Vietnam, aber auch zum Beispiel Japan, Australien und zum Beispiel auch Hongkong als chinesische Region. Die sind noch relativ zurückhaltend, aber auch dort steigt der Anteil derer, die mit künstlicher Intelligenz ihre Reise planen. Und welche Veränderungen das aber auch mit sich bringt und wie hilfreich künstliche Intelligenz auch wirklich ist für seine Reiseplanung, das schauen wir uns gleich mal ein bisschen näher an. Aber vorher, ihr kennt das Spiel, gibt es erstmal noch ein bisschen Musik und die kommt heute von Melody Thornton, die ich eigentlich von Weihnachtssongs kenne, aber nein, wir haben ja natürlich auch einen anderen, denn Weihnachten ist noch ein bisschen hin, nämlich Love How You Love Me.

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Rebecca Ferguson mit I Hope hier bei Mixradio Gran Canaria um 11.48 Uhr. Und wir bleiben nochmal beim Thema, ob wir nicht alle künstliche Intelligenz als Urlaubsplaner nutzen sollten, denn immer mehr Menschen vertrauen darauf. Aber es gibt ein, zwei Nachteile und vor allem Probleme. Denn zum anderen kommt mit dazu, wenn ihr vielleicht im Urlaub wählerisch seid oder vielleicht, wenn ihr dafür erstmal auf die Buchungsplattform geht, dass man sich ja in der Regel relativ viele Hotels anschaut oder Unterkünfte, die es so gibt. Zum Beispiel auf Gran Canaria ist ja die Vielzahl unendlich groß, könnte man meinen. Und bei künstlicher Intelligenz ist es aber so, wenn man ja KI-Assistenten wie zum Beispiel ChatGPT oder weitere benutzt, dass die in der Regel ja relativ wenige nur noch vorschlagen. Und das nennt sich Drei-Hotel-Problem, denn dann erscheinen in der Regel meistens nur drei oder vier Hotels auf der Liste, die man vielleicht auswählen könnte, und die übrigen, die sind verschwunden. Das ist zum einen unter anderem vielleicht auch für einen als Reisenden ein Problem oder vielleicht auch praktisch, denn man muss nicht mehr so viele vergleichen. Aber auch zum Beispiel für die Hotelketten selber natürlich ist es wirtschaftlich auch ein Problem, denn die haben meistens das Problem, dass die KI gar nicht deren Webseite liest, was zum Beispiel Bewertungen oder ähnliches angeht oder auch online, sondern sich auf ganz andere Faktoren konzentriert und dementsprechend vielleicht ihr gar nicht mitbekommt, dass vielleicht genau diese Unterkunft das allerbeste für euch wäre, aber die künstliche Intelligenz schlägt euch eben, weil sie nichts anderes gewohnt hat, etwas ganz anderes vor. Das bedeutet, dass man bestimmte Erfahrungen vielleicht gar nicht machen kann. Zum anderen kommt auch mit dazu, dass eben eine Maschine einem ja eine Empfehlung ausgibt. Das heißt, manchmal, vielleicht kennt ihr das auch, wenn zum Beispiel Freunde oder Bekannte woanders Urlaub gemacht haben, dann macht das manchmal noch einen ganz anderen Unterschied, als wenn eben zum Beispiel euch ein Chatbot das genau vorschlägt. Denn es kann nämlich auch sein, dass ja zum Beispiel Öffnungszeiten oder Anreisezeiten sich geändert haben, aber eben online noch nicht ganz so stehen oder eben weil zum Beispiel KI-Modelle eben meistens ja derzeit ein bisschen hinterherhinken, das dann gar nicht wissen. Zum einen kommt aber noch mit dazu, dass es ja eine Vertrauenslücke auch im Vergleich zur künstlichen Intelligenz geht. Zumindest geht es mir so, dass ich doch ein bisschen kritisch bin an das, was mir da ausgespuckt wird. Denn ich kann ja nicht ganz genau nachvollziehen, woher denn eigentlich die künstliche Intelligenz eigentlich das geholt hat, was sie mir da eigentlich schreibt. Und zum anderen ist es auch nochmal so, dass Hotels auf der anderen Seite tatsächlich auch schon KI benutzen, sei es nur für Sprachassistenten, die dann genau wissen, was die Patienten, wollte ich gerade schon sagen, nein, was natürlich ihr als Urlauber oder Mann als Urlauber auf dem Hotelzimmer haben möchte. Und so kann natürlich auch das Personal sich besser auf die Wünsche der Touristen und auch der Gäste konzentrieren. Und das ist natürlich eine immense Verbesserung, weil so ja am Ende auch der Eindruck bleibt, dass der Urlaub wirklich toll gewesen ist und eben zum Beispiel auch die Mitarbeiter in jenem Hotel oder in der anderen Unterkunft wahnsinnig nett gewesen sind. Und an dieser Stelle hätte ich mal eine Frage an euch alle da draußen. Ihr könnt uns das ja gerne mal auf den sozialen Medien schreiben. Nämlich, würdet ihr künstliche Intelligenz erlauben, zum Beispiel auf eure Reisedokumente, auf euer Bankkonto und ähnliches zuzugreifen, damit die für euch die perfekte Reise bucht? Weil ich persönlich sage, ich bin da ein bisschen kritisch. Ich hätte da ein bisschen Sorge vor. Aber es kann ja sein, dass ich mit dieser Meinung ganz alleine dastehe. Schreibt uns gerne entweder auf Facebook, da heißen wir Mixradio Gran Canaria New Generation, oder auf Instagram, da heißen wir Mixradio_FM. Und jetzt machen wir musikalisch weiter mit Arush, gemeinsam mit Helena und Broken Angel.

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2: Für die Meldungen im Studio Michael Miem. Der Europäische Gerichtshof für Menschenrechte hat die Klage eines in den Niederlanden lebenden Jemeniten gegen die Ablehnung einer Familienzusammenführung zurückgewiesen. Der Mann wollte seinen Kindern aus polygamen Ehen die Einreise nach Europa ermöglichen. Nach Auffassung der Richter müssen europäische Staaten solche Ehen nicht anerkennen, wenn sie mit dem jeweiligen nationalen Recht nicht vereinbar sind. Obwohl die AfD in Sachsen-Anhalt die Landtagswahl für sich entschieden hat, reicht es nicht für die alleinige Regierung in dem Bundesland. Die absolute Mehrheit wurde um wenige Sitze verfehlt. Jetzt stehen Sondierungs- und dann mögliche Koalitionsgespräche an. Sarah Wagenknecht vom BSW zeigt sich jedoch zurückhaltend.
3: Also, dass die anderen Parteien nicht bereit sind, wenigstens Gespräche zu führen mit einer Partei, die von 44% der Menschen gewählt wurde in Sachsen-Anhalt. Ich finde, das ist kein demokratisches Herangehen. Wir möchten die neuen Mehrheiten nutzen für eine andere Energiepolitik, für mehr Meinungsfreiheit, für eine bessere Bildungspolitik, für Signale in Richtung Frieden und Diplomatie. Und darüber wollen wir mit der AfD sprechen. Aber es wäre auch ein Fehler, jetzt zu versuchen, mit der AfD eine Regierung zu bilden. Das ist nicht unser Ziel. Unser Ziel ist, für die Dinge, wo es vernünftige Veränderungsmöglichkeiten mit der AfD gibt, solche Mehrheiten auch zu nutzen. Und das sind wir auch unseren Wählern schuldig.
2: In Deutschland sind die Asylanträge das zweite Mal in Folge leicht zurückgegangen. Schon 2025 lagen die Zahlen niedriger und sorgten für eine leichte Entspannung in der Bundesrepublik. Darüber freut sich auch diesmal Innenminister Dobrindt.
4: Deutschland ist innerhalb der Europäischen Union nicht mehr Zielland Nummer 1 für illegale Migration, sondern wir sind auf Nummer 4 runtergerutscht. Das ist das Ergebnis unserer Politik nach Frankreich, Italien und Spanien. Das ist das, was diese Koalition möglich gemacht haben.
2: Die IG Metall will in der kommenden Tarifrunde der Metall- und Elektroindustrie mindestens verhindern, dass die Beschäftigten real weniger verdienen. Die genaue Forderung soll erst in den nächsten Wochen festgelegt werden. Bei einer Befragung sprachen sich fast 48% für moderate und 35% für kräftige Lohnerhöhungen aus. Gewerkschaftschefin Benner sieht vor allem Unternehmen und Politik in der Pflicht, Industriearbeitsplätze zu sichern.
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Und ich will gar nicht so viel sabbeln, wie man so schön sagt, denn es ist schon 12.03 Uhr und möchte lieber noch ein bisschen gute Musik spielen. Und ihr kommt auch. Ein neuer Song, der ist gerade mal einen Monat alt. Hier kommt nämlich Carly Rae Jepsen mit Don't Leave Me on the Dance Floor.

Carpenter mit A Busy Woman war das hier bei Mix Radio Gran Canaria um 12.09 Uhr kanarischer Zeit. Und jetzt bringe ich euch ein kleines Rezeptchen hiermit in meine Sendung. Denn hatte ich schon lange nicht mehr und ich finde sie selber auch eigentlich fantastisch. Vielleicht kennt ihr das ja so, diese Bowls, also man hat nur eine Schüssel und dann ist das Gericht da drin schon und das reicht dann komplett aus und man muss nichts anderes mehr essen, sei es zum Mittag, zum Frühstück oder zum Abendbrot. Es gibt ja vielfältige Varianten. Und heute haben wir mal eine Getreidebowl. Die geht auch relativ schnell, ist auch ein bisschen Grünkram mit dabei und vor allem die wichtigsten Bestandteile sind eigentlich Eier, grüne Bohnen und ein bisschen Faro. Und natürlich am Ende brauchen wir noch ein bisschen Dressing und zum einen natürlich auch noch Radieschen, ein bisschen Gurke, ein bisschen Fenchel, ein bisschen Kopfsalat und auch Rucola. Und zum anderen, wer es ein bisschen pikanter mag, noch Kapern oder Peperoni oder natürlich, wer auch noch Sardellen mag, der kann auch noch diese mit dazu nehmen. Und wie wir das alles machen, darum geht's gleich. Aber vorher haben wir noch einen Song, der kommt von Driver's License, von nämlich Olivia Rodrigo. Und wir gehen natürlich einmal nochmal kurz in die Werbung.

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Prince mit A Purple Rain hier bei Mixradio Gran Canaria. Und wir bleiben natürlich bei meinem Tipp für euch, nämlich den Getreidebowls, denn Bowls, die werden ja immer beliebter. Eine Schüssel und man hat schon eine Mahlzeit, mit der man fast durch den ganzen Tag kommen könnte. Und was brauchen wir dafür? Natürlich im ersten Schritt brauchen wir einen großen Topf mit Salzwasser, den müssen wir zum Kochen bringen. Dann müssen wir Eier hineingeben, natürlich bitte die Schale draußen lassen und diese... ich ziehe alles einmal zurück, ich habe hier ein bisschen Unsinn erzählt. Eier geben wir mit hinzu, die müssen wir 7 Minuten kochen lassen. Dann diese in eine kleine Schüssel umfüllen und den Topf mit Wasser aufbewahren. Dann die Eier mit Eiswasser bedecken und eben beiseite stellen. Dann brauchen wir nämlich den Faro oder in den doch zum Beispiel Reis, das würde auch gehen, den einmal in kochendes Wasser geben und 15 Minuten köcheln lassen. Dann die grünen Bohnen hinzufügen und weitere 4 bis 6 Minuten köcheln lassen, bis der Faro bissfest und die grünen Bohnen leuchtend grün und auch ebenfalls bissfest sind. Im dritten Schritt, während der Faro kocht, oder der Reis zumindest für mich in diesem Falle, braucht ihr noch Öl, Essig, Senf und Knoblauch. Das packt ihr einmal in einen Messbecher und so mit einer mittelgroßen Schüssel verrührt ihr das. Das geht auch. Dann noch ein bisschen mit Salz abschmecken und es kommen noch ein paar Basilikumblätter mit dazu. Und dann am besten mixt ihr das einmal oder ihr vermischt es halt so, wie es euch am liebsten ist. Zudem müsst ihr in der Zwischenzeit die Eier schälen und halbieren. Sobald dann der Faro und die grünen Bohnen aber gar sind, dann einmal abgießen und mit kaltem Wasser im Zweifel nochmal abspülen und gut abtropfen lassen. Dann das zurück in den Topf geben und nochmal so ein Viertel des Dressings, das ihr selber zubereitet oder ihr nehmt einfach schon fertiges, so wie es euch beliebt, das einmal unterrühren und umrühren und dann bis eben alles gleichmäßig bedeckt ist. Dann müssen wir natürlich dann den Faro in eine grüne Schüssel geben, natürlich den Faro und die grünen Bohnen in eine Schüssel geben und dann natürlich, oder auf eine Platte, es kommt euch darauf an, wie ihr es machen möchtet, und dann könnt ihr das Ganze belegen mit zum Beispiel Thunfisch oder Sardellen, Tomaten, Oliven, Eiern und das restliche Dressing damit drüber packen und im Zweifel streut ihr noch ein bisschen Basilikum drüber. Das könnt ihr auch exakt so schon in einer Dose anrichten, weil das hält sich so ungefähr 3 Tage und dann könnt ihr das nämlich in den Kühlschrank packen und zum Beispiel passend, wenn ihr es zum Beispiel am Sonntag macht, am Montag dann für die Arbeit als leckeres Mittagessen nehmen. Zumindest so würde ich das machen, aber das ist ja euch überlassen, wie ihr das zumindest in euren Alltag integriert. Und deshalb machen wir jetzt erstmal musikalisch ein bisschen weiter mit Musik und hier kommt nämlich Meghan Trainor mit Lips Are Movin'.

Kate McRae mit Chaotic hier bei Mixradio Gran Canaria um 12.31 Uhr kanarischer Zeit. Und jetzt schauen wir mal ein bisschen in die Zukunft der Erdgeschichte. Denn in rund 200 Millionen Jahren wird vermutlich der nächste Superkontinent entstehen. Denn wir wissen vielleicht alle noch so ein bisschen aus dem Geografieunterricht oder Erdkundeunterricht, dass die Erde ja nun mal, bevor sie heute so ist, wie sie ist, zumindest was ja die Kontinente angeht, schon mal mehrere Superkontinente erlebt hat. Zum Beispiel, ich habe mir gemerkt, dass durch die Zeit der Dinosaurier zum Beispiel, da gab es damals auch einen großen Superkontinent. Ja, und Wissenschaftler haben jetzt errechnet durch mehrere Modelle, dass es in der Zukunft wieder welche geben wird. Denn zum Beispiel, wie gesagt, der von mir erwähnt erste war ja zum Beispiel Pangaea. Und in dem Sinne geht es gerade wieder in die Richtung, dass eben ja Pangaea, der brach vor 200 Millionen Jahren auseinander. Und in der Zukunft wird es vermutlich genau in diesem Zeitraum wieder einen neuen geben. Und dazu haben sie in einem Fachartikel, der schon etwas älter ist, nämlich der ist von 2018 erschienen im Geological Magazine, haben sie das nämlich veröffentlicht, was so bei der Forschung rausgekommen ist. Und da schlagen sie nämlich 4 mögliche Szenarien genau für diesen Prozess vor. Und diese Szenarien, die schauen wir uns gleich mal an, aber vorher haben wir noch einen einzigen Titel und der kommt nämlich von Rio, When the Sun Comes Down.

Und wir sind thematisch nochmal bei dem Superkontinent, der vermutlich in 200 Millionen Jahren hier neu auf der Erde entstehen wird, wenn die Kontinente alle wieder aufeinander zudriften. Da haben Wissenschaftler sich mehrere Modelle überlegt und haben auch gleich Namen für diese zukünftigen Kontinente entwickelt. Und damit fangen wir jetzt mal an, denn es sind tatsächlich vier Szenarien. Der erste, der heißt Novo Pangaea, und da wird der Pazifik, der wird sich schließen und der Atlantik, der wird sich ausdehnen. Amerika wird mit Ostasien und der Antarktis kollidieren, wodurch eine Landmasse entsteht, deren Zentrum hauptsächlich in der Nordhemisphäre liegt. Das Gebiet nahe dem Äquator werden heiß und trocken sein, in Küstenregionen wird es starke Niederschläge geben, das Landesinnere bleibt jedoch weitgehend trocken. Dass die Landmasse in Richtung kälterer Breiten ausdehnen wird, bleibt die globale Meereszirkulation und der Polarkreisdynamik in einem moderaten Maße, so wie wir es heute kennen, erhalten. Dann im zweiten Modell kam Aurika raus, und da werden der Pazifik und der Atlantik, der werden sich auch schließen und den Subkontinent Aurika bilden. Da sie 200 Millionen bzw. 180 Millionen Jahre alt sind und damit älter als zum Beispiel der Indische Ozean, wird dieser mit seinen 140 Millionen Jahren vermutlich auch nicht mehr existieren. Und bei diesem Beispiel ist dann das Innere der Kontinente wird zum Beispiel auseinanderbrechen und dann die Landmasse der Erde zu einem Ring um den Äquator neu formieren. Da sich der Kontinent in der Nähe des Äquators befände, wird er wahrscheinlich etwas wärmer und vielleicht trockener sein als die heutige Erde. Das ist zumindest ein Modell. Dann haben wir das dritte Szenario, und da würde dann der Superkontinent Amasia entstehen. Und in diesem Szenario schließt sich nämlich nur der Arktische Ozean und alle Kontinente außer der Antarktis bewegen sich zum Nordpol, sodass sich dann alle Landmassen im Norden befinden würden. Und dann besteht eben aus der Südhalbkugel, mit auf Ausnahme der Antarktis, solange es dann eben dort kalt genug ist, nur noch ein riesiger Ozean, ohne dass es dazwischen irgendwie Land geben könnte oder anderweitige Dinge. Und vor allem die Pole würden vermutlich bei diesem Szenario ganzjährig unter Eis bedeckt sein. Und dann haben wir noch in der vierten Variante Pangaea Ultima oder auch Proxima genannt, nämlich der Atlantische Ozean, der wird sich hier nämlich durch die Bildung neuer Subduktionszonen vollständig schließen, und auch der Indische Ozean wird sich schließlich zu einem Binnenmeer verändern. Und Amerika würde mit Asien kollidieren und alle Kontinente verschmelzen um den Äquator herum zu Pangaea Ultima. Und es wird eine riesig große, ringförmige Landmasse nur um den Äquator geben. Also ziemlich spannend. Und vor allem auch da die Frage, nun, wie würde das mit den Menschen aussehen? Nun, sollte es Menschen in 200 Millionen Jahren noch geben, dann wird das vermutlich recht schwierig, weil dann die Gegebenheiten nicht mehr so sind, wie sie heute sind, denn 90% des Landes wären nämlich unbewohnbar. Und das wissen wir alle, das ist für uns Menschen nicht ganz so gut. Und die Temperaturen, die würden vermutlich so zwischen 40 bis 70 Grad liegen. Und das ist natürlich viel zu warm. Aber wer weiß, ob das am Ende genauso sein wird und ob es dann noch Menschen geben wird. Und jetzt machen wir musikalisch erstmal weiter mit Billy Idol und Avril Lavigne mit 77.

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Harry Styles mit As It Was hier bei Mixradio Gran Canaria jetzt um 12.50 Uhr kanarischer Zeit. Und das bedeutet, dass meine Sendung der gute Laune nach... Och, es passiert mir andauernd. Es ist schon langsam eine Gewohnheit. Nein, es ist natürlich der gute Laune-Mittag, den ihr heute hier gehört habt, dass der zu seinem Ende entgegengeht. Und wir hatten da auch wieder ein paar sehr interessante Themen. Angefangen natürlich eben gerade, wo es rund um den Superkontinent ging, der auf dieser Welt entstehen könnte. Dann habe ich euch eine Getreide Bowl hier mitgebracht. Und natürlich ging es darum, sollten wir mit KI unseren Urlaub planen? Und natürlich auch, dass es zum Beispiel in Südasien, in Singapur, immer mehr Mikrogärten in den Städten gibt und dass die vor allem dafür sorgen, dass eben Menschen, die sich sonst eigentlich nicht treffen würden, wieder treffen und damit auch wieder so ein Gemeinschaftssinn eher wieder mehr entsteht. Und an dieser Stelle wünsche ich euch natürlich ein schönes Wochenende, aber hier bei Mixradio Gran Canaria geht es natürlich noch weiter. Denn heute, da kommt auch noch Michael ins Studio mit der Spätschicht dann von 18 bis 20 Uhr und er macht wieder für euch die perfekte Musik für ein richtig tolles Wochenende. Und ich verabschiede mich ins Wochenende und spiele einen Sing, der, glaube ich, sagen wir mal, stellvertretend gerade ist für die Zeit, die ich an meinem Handy sitze. Denn hier kommt nämlich Screen Time von Formis 9, denn ich bin viel zu viel am Handy und sollte mal am Wochenende mal rausgehen. Und ich hoffe, das macht ihr genauso. Bis nächste Woche.

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2: Mit Michael Miem. In den USA wird heute an die Opfer der Terroranschläge vom 11. September 2001 erinnert. An den damaligen Anschlagsorten in New York, am Pentagon und in Pennsylvania sind Gedenkveranstaltungen mit Schweigeminuten, Glockenschlägen und Lichtinstallationen geplant. In New York werden Angehörige erneut die Namen der Getöteten verlesen, während die Zeitpunkte der Flugzeugeinschläge und des Einsturzes der Türme mit mehreren Schweigeminuten markiert werden. Der Bund für Umwelt- und Naturschutz Niedersachsen geht juristisch gegen die Genehmigung für die Erweiterung der Brennelementefabrik in Lingen vor.
3: Gemeinsam mit der Anti-Atom-Organisation Ausgestrahlt kritisiert der Verband insbesondere die geplante Zusammenarbeit des Betreibers mit dem russischen Staatskonzern Rosatom. Nach Auffassung des Klagebündnisses bestehen zudem erhebliche Zweifel am Genehmigungsverfahren, unter anderem wegen einer aus seiner Sicht unvollständigen Umweltprüfung und fehlender Angaben zur Beteiligung Rosatoms. Der BUND warnt außerdem vor möglichen Risiken für die Sicherheit kritischer Infrastruktur und fordert einen Stopp der Atomkooperation mit Russland.
2: Rund 50,4 Milliarden Euro hat der Bund wegen seiner Energiepolitik für Entlastungen der Verbraucher und zur Stabilisierung der Energiemärkte ausgegeben. Den größten Anteil hatte mit über 16 Milliarden Euro die Ende 2022 eingeführte Strompreisbremse, gefolgt von der Gaspreisbremse mit gut 14 Milliarden Euro. Weitere 8,5 Milliarden Euro flossen in die einmalige Übernahme der Gasabschläge im Dezember 2022. Die Unternehmensinsolvenzen in Deutschland haben im Juni wieder spürbar zugenommen. Bei den Amtsgerichten gingen fast 2300 Anträge ein. Das waren etwa 16% mehr als im Juni des Vorjahres. Auch bei den Verbrauchern nahm die Zahl der Insolvenzen zu. Die Gerichte registrierten fast 6.900 Fälle und damit über 5% mehr als ein Jahr zuvor. Für das erste Halbjahr summierte sich die Zahl der beantragten Unternehmensinsolvenzen auf rund 13.000 und damit auf den höchsten Stand für diesen Zeitraum seit 2013. Soweit die Meldungen aus der Nachrichtenredaktion.
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2: Alligator auf Abwegen in Las Palmas de Gran Canaria. In den frühen Morgenstunden des Donnerstags sorgte ein Alligator für Aufsehen in La Isleta, als er die Faro-Straße entlang wanderte. Anwohner alarmierten gegen 1 Uhr morgens die Polizei, die die Straße daraufhin sperrte und den Naturschutzdienst Sepura hinzuzog, da ihr die Ausrüstung zum Einfangen fehlte. Das Tier verstärkte sich unter einem Auto und blieb regungslos. Nach dem Einsatz wurde die Straße wieder freigegeben und der Alligator konnte unverletzt gerettet werden. Die Herkunft des Reptils ist unklar, möglicherweise stammt er aus einer Privathaltung. Erst vor 20 Tagen hatte eine Ente die Avenida Maritima blockiert. Marokko warnt Spanien vor wiederkehrenden Spannungen und greift Volkspartei PP an. Marokko bestreitet jegliche Beteiligung an der Ceuta-Krise vom 30. bis zum 31. Juli und kritisiert die spanische Justiz für Ermittlungen gegen Rabat. In einer seltenen offiziellen Erklärung warnt das marokkanische Außenministerium vor einer strategischen Blindheit, die die Nachbarschaft in chronisches Misstrauen verwandeln könnte. Die Volkspartei PP wird irrationale und populistische Eskalationen vorgeworfen. Marokko fragt Spanien direkt, warum Anschuldigungen ohne Beweise, und fordert die Rückführung aller Migranten und Minderjähriger. Die Zusammenarbeit in Sicherheit, Migration und Wirtschaft werde durch innenpolitische Instrumentalisierung gefährdet. Rabat lehnt es ab, zum Sündenbock für spanische Wahlkämpfe zu werden. Geheimdienstberichte und Gerichtsermittlungen deuten jedoch auf eine marokkanische Passivität oder sogar Beteiligung hin. Neue EU-Strategie für äußerste Randregionen. Die Europäische Kommission hat eine neue Strategie für Regionen in äußerster Randlage verabschiedet, um EU-Regeln an deren Besonderheiten anzupassen. Das Maßnahmenpaket sieht Anpassungen in Landwirtschaft, Verkehr, Migration und Steuern vor. Ziel ist es, Wettbewerbsfähigkeit, Resilienz und soziale Gerechtigkeit zu stärken. EU-Migrationspakt könnte Druck auf Kanarische Inseln erhöhen. Fernando Calvijo, der Präsident der Kanarischen Inseln, kritisiert die nachlässige und gleichgültige Haltung der spanischen Regierung in der Ceuta-Krise und warnt vor dem neuen EU-Migrationspakt. Dieser könnte den Druck auf Grenzregionen wie die Kanaren verschärfen. Der Pakt sehe vor, Migranten bis zu 6 Monate in Grenzgebieten festzuhalten. Tourist verhindert Waldbrand am Roque Nublo. Ein Tourist vom spanischen Festland entdeckte am Dienstagabend ein kleines Feuer am Fuße des Roque Nublo und alarmierte die Feuerwehr. Die Waldbrandbekämpfer löschten die Flammen schnell und sperrten das Gebiet ab. Der Tourist vermutet, dass 2 brennende Wachskerzen auf Kiefernadeln den Brand ausgelöst haben. Ein Autofahrer hatte zuvor versucht, mit Barfuß und ohne Hemd eine Brandschneise zu schlagen, konnte aber keinen Notruf absetzen. Die Feuerwehr bestätigte eine verbrannte Fläche von etwa 5 Metern im Kiefernwald. Verkehrstote auf den Kanaren sinken um 40% im Sommer 2026. Auf den Kanarischen Inseln starben im Juli und August 2026 nur 7 Menschen im Straßenverkehr. Das sind 4 weniger als 2025. Damit liegt die sommerliche Sterblichkeitsrate bei 0,58 pro 100.000 Fahrer. Seit Jahresbeginn gab es 52 Verkehrstote. Hauptunfallursache bleibt das Abkommen von der Fahrbahn, gefolgt von Frontalzusammenstößen. Im Gegensatz zum Rest Spaniens verzeichnen die Kanarischen Inseln einen deutlichen Rückgang. Motorradfahrer profitierten davon besonders, während Fußgänger und Radfahrer häufiger betroffen sind. Das waren die Lokalnachrichten hier auf Mixradio Gran Canaria. Die könnt ihr wie immer nachlesen auf unserer Webseite unter mixradio.eu/lokalnachrichten oder geht auf Facebook, da findet ihr uns unter dem Namen Mixradio Gran Canaria New Generation, oder ihr geht auf Instagram, da heißen wir mixradio_fm.

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2: Mit Michael Miem. In den USA wird heute an die Opfer der Terroranschläge vom 11. September 2001 erinnert. An den damaligen Anschlagsorten in New York, am Pentagon und in Pennsylvania sind Gedenkveranstaltungen mit Schweigeminuten, Glockenschlägen und Lichtinstallationen geplant. In New York werden Angehörige erneut die Namen der Getöteten verlesen, während die Zeitpunkte der Flugzeugeinschläge und des Einsturzes der Türme mit mehreren Schweigeminuten markiert werden. Der Bund für Umwelt- und Naturschutz Niedersachsen geht juristisch gegen die Genehmigung für die Erweiterung der Brennelementefabrik in Lingen vor.
3: Gemeinsam mit der Anti-Atom-Organisation Ausgestrahlt kritisiert der Verband insbesondere die geplante Zusammenarbeit des Betreibers mit dem russischen Staatskonzern Rosatom. Nach Auffassung des Klagebündnisses bestehen zudem erhebliche Zweifel am Genehmigungsverfahren, unter anderem wegen einer aus seiner Sicht unvollständigen Umweltprüfung und fehlender Angaben zur Beteiligung Rosatoms. Der BUND warnt außerdem vor möglichen Risiken für die Sicherheit kritischer Infrastruktur und fordert einen Stopp der Atomkooperation mit Russland.
2: Rund 50,4 Milliarden Euro hat der Bund wegen seiner Energiepolitik für Entlastungen der Verbraucher und zur Stabilisierung der Energiemärkte ausgegeben. Den größten Anteil hatte mit über 16 Milliarden Euro die Ende 2022 eingeführte Strompreisbremse, gefolgt von der Gaspreisbremse mit gut 14 Milliarden Euro. Weitere 8,5 Milliarden Euro flossen in die einmalige Übernahme der Gasabschläge im Dezember 2022. Die Unternehmensinsolvenzen in Deutschland haben im Juni wieder spürbar zugenommen. Bei den Amtsgerichten gingen fast 2300 Anträge ein. Das waren etwa 16% mehr als im Juni des Vorjahres. Auch bei den Verbrauchern nahm die Zahl der Insolvenzen zu. Die Gerichte registrierten fast 6.900 Fälle und damit über 5% mehr als ein Jahr zuvor. Für das erste Halbjahr summierte sich die Zahl der beantragten Unternehmensinsolvenzen auf rund 13.000 und damit auf den höchsten Stand für diesen Zeitraum seit 2013. Soweit die Meldungen aus der Nachrichtenredaktion.
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1: Wenn in der EU von Regionen in äußerster Randlage die Rede ist, denken die meisten sicher eher an Gegenden wie die finnische Tundra oder vielleicht auch das Donaudelta in Rumänien. Aber die EU ist noch viel weiter weg. Wir reden hier von 9 Regionen: Französisch-Guayana, Guadeloupe, Martinique, Mayotte, La Réunion und Saint-Martin, die zu Frankreich gehören, die Azoren und Madeira, die zu Portugal gehören, sowie die Kanarischen Inseln, die zu Spanien gehören. Sie liegen tausende von Kilometern vom europäischen Festland entfernt, in Südamerika, in der Karibik sowie im Atlantischen und Indischen Ozean. Aber sie sind ein Teil der EU. EU-Kommissionsvize Raffaele Fitto hat jetzt eine neue Strategie vorgestellt, mit der die EU sich global selbst stärken und die das Leben der mehr als 5 Millionen Menschen, also EU-Bürgerinnen und Bürger, die dort leben, verbessern soll. Wir denken bei diesen Regionen vor allem an schöne Urlaubsziele. Doch hinter diesem Image verbirgt sich eine komplexere Realität. Sie sehen sich mit strukturellen Nachteilen konfrontiert, die mit der geografischen Lage, der Anbindung kleinen Märkten und der Anfälligkeit für externe Schocks zusammenhängen. Außerdem haben die Menschen in einigen dieser Gebiete nach wie vor Schwierigkeiten, Zugang zu Grundgütern und wesentlichen Dienstleistungen zu erhalten. Die neue Strategie zur Stärkung der äußersten Regionen der EU hat 4 Hauptziele. Es geht um mehr soziale Gerechtigkeit, wirtschaftliche Stärkung, mehr Resilienz mit dem Stichwort Klimawandel und die Nutzung des geostrategischen Potenzials. Doch es geht auch um Chancen, die sich wegen der geografischen Lage der neuen Regionen bieten. Sie bilden die europäischen Tore nach Lateinamerika, in die Karibik, nach Afrika und in den Indopazifik. Diese Meeresgebiete machen mehr als die Hälfte der ausschließlichen Wirtschaftszonen der EU aus. Sie sind von Bedeutung für unsere Sicherheit, die maritime Überwachung, Energie, Forschung, biologische Vielfalt und den Zugang zum Weltraum. Kourou in Französisch-Guayana ist beispielsweise Europas wichtigstes Tor zum Weltraum.
2: In Gateway to Space.

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2: Mit Michael Miem. In den USA wird heute an die Opfer der Terroranschläge vom 11. September 2001 erinnert. An den damaligen Anschlagsorten in New York, am Pentagon und in Pennsylvania sind Gedenkveranstaltungen mit Schweigeminuten, Glockenschlägen und Lichtinstallationen geplant. In New York werden Angehörige erneut die Namen der Getöteten verlesen, während die Zeitpunkte der Flugzeugeinschläge und des Einsturzes der Türme mit mehreren Schweigeminuten markiert werden. Der Bund für Umwelt- und Naturschutz Niedersachsen geht juristisch gegen die Genehmigung für die Erweiterung der Brennelementefabrik in Lingen vor.
3: Gemeinsam mit der Anti-Atom-Organisation Ausgestrahlt kritisiert der Verband insbesondere die geplante Zusammenarbeit des Betreibers mit dem russischen Staatskonzern Rosatom. Nach Auffassung des Klagebündnisses bestehen zudem erhebliche Zweifel am Genehmigungsverfahren, unter anderem wegen einer aus seiner Sicht unvollständigen Umweltprüfung und fehlender Angaben zur Beteiligung Rosatoms. Der BUND warnt außerdem vor möglichen Risiken für die Sicherheit kritischer Infrastruktur und fordert einen Stopp der Atomkooperation mit Russland.
2: Rund 50,4 Milliarden Euro hat der Bund wegen seiner Energiepolitik für Entlastungen der Verbraucher und zur Stabilisierung der Energiemärkte ausgegeben. Den größten Anteil hatte mit über 16 Milliarden Euro die Ende 2022 eingeführte Strompreisbremse, gefolgt von der Gaspreisbremse mit gut 14 Milliarden Euro. Weitere 8,5 Milliarden Euro flossen in die einmalige Übernahme der Gasabschläge im Dezember 2022. Die Unternehmensinsolvenzen in Deutschland haben im Juni wieder spürbar zugenommen. Bei den Amtsgerichten gingen fast 2300 Anträge ein. Das waren etwa 16% mehr als im Juni des Vorjahres. Auch bei den Verbrauchern nahm die Zahl der Insolvenzen zu. Die Gerichte registrierten fast 6.900 Fälle und damit über 5% mehr als ein Jahr zuvor. Für das erste Halbjahr summierte sich die Zahl der beantragten Unternehmensinsolvenzen auf rund 13.000 und damit auf den höchsten Stand für diesen Zeitraum seit 2013. Soweit die Meldungen aus der Nachrichtenredaktion.
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2: Mit Michael Miem. In den USA wird heute an die Opfer der Terroranschläge vom 11. September 2001 erinnert. An den damaligen Anschlagsorten in New York, am Pentagon und in Pennsylvania sind Gedenkveranstaltungen mit Schweigeminuten, Glockenschlägen und Lichtinstallationen geplant. In New York werden Angehörige erneut die Namen der Getöteten verlesen, während die Zeitpunkte der Flugzeugeinschläge und des Einsturzes der Türme mit mehreren Schweigeminuten markiert werden. Der Bund für Umwelt- und Naturschutz Niedersachsen geht juristisch gegen die Genehmigung für die Erweiterung der Brennelementefabrik in Lingen vor.
3: Gemeinsam mit der Anti-Atom-Organisation Ausgestrahlt kritisiert der Verband insbesondere die geplante Zusammenarbeit des Betreibers mit dem russischen Staatskonzern Rosatom. Nach Auffassung des Klagebündnisses bestehen zudem erhebliche Zweifel am Genehmigungsverfahren, unter anderem wegen einer aus seiner Sicht unvollständigen Umweltprüfung und fehlender Angaben zur Beteiligung Rosatoms. Der BUND warnt außerdem vor möglichen Risiken für die Sicherheit kritischer Infrastruktur und fordert einen Stopp der Atomkooperation mit Russland.
2: Rund 50,4 Milliarden Euro hat der Bund wegen seiner Energiepolitik für Entlastungen der Verbraucher und zur Stabilisierung der Energiemärkte ausgegeben. Den größten Anteil hatte mit über 16 Milliarden Euro die Ende 2022 eingeführte Strompreisbremse, gefolgt von der Gaspreisbremse mit gut 14 Milliarden Euro. Weitere 8,5 Milliarden Euro flossen in die einmalige Übernahme der Gasabschläge im Dezember 2022. Die Unternehmensinsolvenzen in Deutschland haben im Juni wieder spürbar zugenommen. Bei den Amtsgerichten gingen fast 2300 Anträge ein. Das waren etwa 16% mehr als im Juni des Vorjahres. Auch bei den Verbrauchern nahm die Zahl der Insolvenzen zu. Die Gerichte registrierten fast 6.900 Fälle und damit über 5% mehr als ein Jahr zuvor. Für das erste Halbjahr summierte sich die Zahl der beantragten Unternehmensinsolvenzen auf rund 13.000 und damit auf den höchsten Stand für diesen Zeitraum seit 2013. Soweit die Meldungen aus der Nachrichtenredaktion.
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1: Alligator auf Abwegen in Las Palmas de Gran Canaria. In den frühen Morgenstunden des Donnerstags sorgte ein Alligator für Aufsehen in La Isleta, als er die Faro-Straße entlang wanderte. Anwohner alarmierten gegen 1 Uhr morgens die Polizei, die die Straße daraufhin sperrte und den Naturschutzdienst Cepora hinzuzog, da ihr die Ausrüstung zum Einfangen fehlte. Das Tier verstärkte sich unter einem Auto und blieb regungslos. Nach dem Einsatz wurde die Straße wieder freigegeben und der Alligator konnte unverletzt gerettet werden. Die Herkunft des Reptils ist unklar, möglicherweise stammt er aus einer Privathaltung. Erst vor 20 Tagen hatte eine Ente die Avenida Maritima blockiert. Marokko warnt Spanien vor wiederkehrenden Spannungen und greift Volkspartei PP an. Marokko bestreitet jegliche Beteiligung an der Ceuta-Krise vom 30. bis zum 31. Juli und kritisiert die spanische Justiz für Ermittlungen gegen Rabat. In einer seltenen offiziellen Erklärung warnt das marokkanische Außenministerium vor einer strategischen Blindheit, die die Nachbarschaft in chronisches Misstrauen verwandeln könnte. Die Volkspartei PP wird irrationale und populistische Eskalation vorgeworfen. Marokko fragt Spanien direkt, warum Anschuldigungen ohne Beweise, und fordert die Rückführung aller Migranten und Minderjähriger. Die Zusammenarbeit in Sicherheit, Migration und Wirtschaft werde durch innenpolitische Instrumentalisierung gefährdet. Rabat lehnt es ab, zum Sündenbock für spanische Wahlkämpfe zu werden. Geheimdienstberichte und Gerichtsermittlungen deuten jedoch auf eine marokkanische Passivität oder sogar Beteiligung hin. Neue EU-Strategie für äußerste Randregionen. Die Europäische Kommission hat eine neue Strategie für Regionen in äußerster Randlage verabschiedet, um EU-Regeln an deren Besonderheiten anzupassen. Das Maßnahmenpaket sieht Anpassungen in Landwirtschaft, Verkehr, Migration und Steuern vor. Ziel ist es, Wettbewerbsfähigkeit, Resilienz und soziale Gerechtigkeit zu stärken. EU-Migrationspakt könnte Druck auf Kanarische Inseln erhöhen. Fernando Calvijo, der Präsident der Kanarischen Inseln, kritisiert die nachlässige und gleichgültige Haltung der spanischen Regierung in der Ceuta-Krise und warnt vor dem neuen EU-Migrationspakt. Dieser könnte den Druck auf Grenzregionen wie die Kanaren verschärfen. Der Pakt sehe vor, Migranten bis zu 6 Monate in Grenzgebieten festzuhalten. Tourist verhindert Waldbrand am Roque Nublo. Ein Tourist vom spanischen Festland entdeckte am Dienstagabend ein kleines Feuer am Fuße des Roque Nublo und alarmierte die Feuerwehr. Die Waldbrandbekämpfer löschten die Flammen schnell und sperrten das Gebiet ab. Der Tourist vermutet, dass 2 brennende Wachskerzen auf Kiefernadeln den Brand ausgelöst haben. Ein Autofahrer hatte zuvor versucht, mit Barfuß und ohne Hemd eine Brandschneise zu schlagen, konnte aber keinen Notruf absetzen. Die Feuerwehr bestätigte eine verbrannte Fläche von etwa 5 Metern im Kiefernwald. Verkehrstote auf den Kanaren sinken um 40% im Sommer 2026. Auf den Kanarischen Inseln starben im Juli und August 2026 nur 7 Menschen im Straßenverkehr. Das sind 4 weniger als 2025. Damit liegt die sommerliche Sterblichkeitsrate bei 0,58 pro 100.000 Fahrer. Seit Jahresbeginn gab es 52 Verkehrstote. Hauptunfallursache bleibt das Abkommen von der Fahrbahn, gefolgt von Frontalzusammenstößen. Im Gegensatz zum Rest Spaniens verzeichnen die Kanarischen Inseln einen deutlichen Rückgang. Motorradfahrer profitierten davon besonders, während Fußgänger und Radfahrer häufiger betroffen sind. Das waren die Lokalnachrichten hier auf Mix Radio Gran Canaria. Die könnt ihr wie immer nachlesen auf unserer Webseite unter mixradio.eu/lokalnachrichten oder geht auf Facebook, da findet ihr uns unter dem Namen Mix Radio Gran Canaria New Generation, oder ihr geht auf Instagram, da heißen wir mixradio_fm, da findet ihr auch nochmal die Direktlinks zu den Lokalnachrichten.

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2: Mit Michael Miem. In den USA wird heute an die Opfer der Terroranschläge vom 11. September 2001 erinnert. An den damaligen Anschlagsorten in New York, am Pentagon und in Pennsylvania sind Gedenkveranstaltungen mit Schweigeminuten, Glockenschlägen und Lichtinstallationen geplant. In New York werden Angehörige erneut die Namen der Getöteten verlesen. Während die Zeitpunkte der Flugzeugeinschläge und des Einsturzes der Türme mit mehreren Schweigeminuten markiert werden. Der Bund für Umwelt- und Naturschutz Niedersachsen geht juristisch gegen die Genehmigung für die Erweiterung der Brennelementefabrik in Lingen vor.
3: Gemeinsam mit der Anti-Atom-Organisation Ausgestrahlt kritisiert der Verband insbesondere die geplante Zusammenarbeit des Betreibers mit dem russischen Staatskonzern Rosatom. Nach Auffassung des Klagebündnisses bestehen zudem erhebliche Zweifel am Genehmigungsverfahren, unter anderem wegen einer aus seiner Sicht unvollständigen Umweltprüfung und fehlender Angaben zur Beteiligung Rosatoms. Der BUND warnt außerdem vor möglichen Risiken für die Sicherheit kritischer Infrastruktur und fordert einen Stopp der Atomkooperation mit Russland.
2: Rund 50,4 Milliarden Euro hat der Bund wegen seiner Energiepolitik für Entlastungen der Verbraucher und zur Stabilisierung der Energiemärkte ausgegeben. Den größten Anteil hatte mit über 16 Milliarden Euro die Ende 2022 eingeführte Strompreisbremse, gefolgt von der Gaspreisbremse mit gut 14 Milliarden Euro. Weitere 8,5 Milliarden Euro flossen in die einmalige Übernahme der Gasabschläge im Dezember 2022. Die Unternehmensinsolvenzen in Deutschland haben im Juni wieder spürbar zugenommen. Bei den Amtsgerichten gingen fast 2300 Anträge ein. Das waren etwa 16% mehr als im Juni des Vorjahres. Auch bei den Verbrauchern nahm die Zahl der Insolvenzen zu. Die Gerichte registrierten fast 6.900 Fälle und damit über 5% mehr als ein Jahr zuvor. Für das erste Halbjahr summierte sich die Zahl der beantragten Unternehmensinsolvenzen auf rund 13.000 und damit auf den höchsten Stand für diesen Zeitraum seit 2013. Soweit die Meldungen aus der Nachrichtenredaktion.
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1: Wenn in der EU von Regionen in äußerster Randlage die Rede ist, denken die meisten sicher eher an Gegenden wie die finnische Tundra oder vielleicht auch das Donaudelta in Rumänien. Aber die EU ist noch viel weiter weg. Wir reden hier von 9 Regionen: Französisch-Guayana, Guadeloupe, Martinique, Mayotte, La Réunion und Saint-Martin, die zu Frankreich gehören, die Azoren und Madeira, die zu Portugal gehören, sowie die Kanarischen Inseln, die zu Spanien gehören. Sie liegen tausende von Kilometern vom europäischen Festland entfernt, in Südamerika, in der Karibik sowie im Atlantischen und Indischen Ozean. Aber sie sind ein Teil der EU. EU-Kommissionsvize Raffaele Fitto hat jetzt eine neue Strategie vorgestellt, mit der die EU sich global selbst stärken und die das Leben der mehr als 5 Millionen Menschen, also EU-Bürgerinnen und Bürger, die dort leben, verbessern soll. Wir denken bei diesen Regionen vor allem an schöne Urlaubsziele. Doch hinter diesem Image verbirgt sich eine komplexere Realität. Sie sehen sich mit strukturellen Nachteilen konfrontiert, die mit der geografischen Lage, der Anbindung kleinen Märkten und der Anfälligkeit für externe Schocks zusammenhängen. Außerdem haben die Menschen in einigen dieser Gebiete nach wie vor Schwierigkeiten, Zugang zu Grundgütern und wesentlichen Dienstleistungen zu erhalten. Die neue Strategie zur Stärkung der äußersten Regionen der EU hat 4 Hauptziele. Es geht um mehr soziale Gerechtigkeit, wirtschaftliche Stärkung, mehr Resilienz mit dem Stichwort Klimawandel und die Nutzung des geostrategischen Potenzials. Doch es geht auch um Chancen, die sich wegen der geografischen Lage der neuen Regionen bieten. Sie bilden die europäischen Tore nach Lateinamerika, in die Karibik, nach Afrika und in den Indopazifik. Diese Meeresgebiete machen mehr als die Hälfte der ausschließlichen Wirtschaftszonen der EU aus. Sie sind von Bedeutung für unsere Sicherheit, die maritime Überwachung, Energie, Forschung, biologische Vielfalt und den Zugang zum Weltraum. Kourou in Französisch-Guayana ist beispielsweise Europas wichtigstes Tor zum Weltraum.
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2: Mit Michael Miem. In den USA wird heute an die Opfer der Terroranschläge vom 11. September 2001 erinnert. An den damaligen Anschlagsorten in New York, am Pentagon und in Pennsylvania sind Gedenkveranstaltungen mit Schweigeminuten, Glockenschlägen und Lichtinstallationen geplant. In New York werden Angehörige erneut die Namen der Getöteten verlesen, während die Zeitpunkte der Flugzeugeinschläge und des Einsturzes der Türme mit mehreren Schweigeminuten markiert werden. Der Bund für Umwelt- und Naturschutz Niedersachsen geht juristisch gegen die Genehmigung für die Erweiterung der Brennelementefabrik in Lingen vor.
3: Gemeinsam mit der Anti-Atom-Organisation Ausgestrahlt kritisiert der Verband insbesondere die geplante Zusammenarbeit des Betreibers mit dem russischen Staatskonzern Rosatom. Nach Auffassung des Klagebündnisses bestehen zudem erhebliche Zweifel am Genehmigungsverfahren, unter anderem wegen einer aus seiner Sicht unvollständigen Umweltprüfung und fehlender Angaben zur Beteiligung Rosatoms. Der BUND warnt außerdem vor möglichen Risiken für die Sicherheit kritischer Infrastruktur und fordert einen Stopp der Atomkooperation mit Russland.
2: Rund 50,4 Milliarden Euro hat der Bund wegen seiner Energiepolitik für Entlastungen der Verbraucher und zur Stabilisierung der Energiemärkte ausgegeben. Den größten Anteil hatte mit über 16 Milliarden Euro die Ende 2022 eingeführte Strompreisbremse, gefolgt von der Gaspreisbremse mit gut 14 Milliarden Euro. Weitere 8,5 Milliarden Euro flossen in die einmalige Übernahme der Gasabschläge im Dezember 2022. Die Unternehmensinsolvenzen in Deutschland haben im Juni wieder spürbar zugenommen. Bei den Amtsgerichten gingen fast 2300 Anträge ein. Das waren etwa 16% mehr als im Juni des Vorjahres. Auch bei den Verbrauchern nahm die Zahl der Insolvenzen zu. Die Gerichte registrierten fast 6.900 Fälle und damit über 5% mehr als ein Jahr zuvor. Für das erste Halbjahr summierte sich die Zahl der beantragten Unternehmensinsolvenzen auf rund 13.000 und damit auf den höchsten Stand für diesen Zeitraum seit 2013. Soweit die Meldungen aus der Nachrichtenredaktion.
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Einen wunderschönen guten Abend hier bei Mixradio Gran Canaria. So, jetzt müssen wir gucken, dass ich mich, jetzt höre ich mich wieder gut. Hier ist Mixradio Gran Canaria mit der Spätschicht. Mein Name ist Michael und ich präsentiere euch heute am 11.09.2026 wieder einmal das Neueste aus Electro, Dance und House. Ja, und heute habe ich wieder viel Musik mitgebracht. Heute, das heißt, das ist die erste Sendung nach der 200. sozusagen die 201. Sendung. Ja, und ich habe heute endlich mal wieder einen spanischen Titel dabei und ich freue mich besonders auf die zweite Stunde. In der zweiten Stunde habe ich heute auch sehr, sehr, ich sag's mal freundlich, experimentelle Titel, aber nicht unangenehm experimentell, sondern wirklich sehr, sehr angenehm, sehr, sehr cool, sehr kreativ und da freue ich mich besonders drauf. Also heute ein Highlight wird die zweite Stunde auf jeden Fall. Auch in der ersten Stunde habe ich wieder viel Melodiöses dabei, wie sonst auch immer. Und es geht los mit Escandalosa von Sparrow aus der Schweiz zusammen mit Valeria Wicks.

Jan, das war heute unser Song aus Spanien. Ja, aus Spanien, ja nicht, aus Schweiz war da witzigerweise. Aber unser spanischsprachiger Song. Und zwar war das Sparrow mit Escandalosa. Es gibt einen neuen Titel von Matruda. Und Matruda hat sich einen sehr, sehr coolen alten Song vorgenommen. Nämlich ein Your Lovin', ihr hört es schon im Hintergrund. Und hat daraus einen coolen Dance-Track gemacht. Viel Spaß mit Matruda und ein Your Lovin'.

Es ist Freitagabend und ihr hört Mixradio Gran Canaria mit der 201. Ausgabe der Spielschicht mit dem Neuesten, dem allerneuesten aus Electro, Dance und House.

Ja, mega cooler neuer Titel von Prunk war das. Wie gesagt, das ganze Album ist zu empfehlen. Heißt Footprints, ist heute neu rausgekommen. Und das war der Titel The Time Is Now. Es geht weiter mit Dem Swindle und I Met Her Last Summer.

Ihr hört Mixradio Gran Canaria mit der 201. Ausgabe der Spätschicht. Mein Name ist Michael, ich präsentiere euch hier jeden Freitag von 18 bis 20 Uhr das Neueste aus Electro, Dance und House. 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Ja, das war Dam Swindle mit I Met Her Last Summer. Es geht weiter mit Elderbrook und Never Get Enough.

Ja, mega cool. Das war Elderbrook mit seinem neuen Titel Never Get Enough. Es geht weiter wieder mit einem hausigeren Titel, und zwar Nate Katz mit Day to Night.

cooler neuer Titel von Nate Katz, Day Tonight. Wir machen weiter mit About Me und END oder auch End.

Ja, mega cooler Titel, About Me und End. Wobei ich muss sagen, der Gesangsteil ist schon etwas älter. Da habe ich mal einen richtig coolen Song schon gehabt. Und den glaube ich auch in meiner besten Liste. Also das ist auf jeden Fall älter. Aber der Titel an sich ist heute neu erschienen. Es geht weiter mit Rebuke und Hannah Bolin. Und der Titel heißt Tears from Heaven.

0: So, das war Reh Büke zusammen mit Hannah Bolin und der Titel Tears from Heaven. Und an dieser Stelle gebe ich erstmal ganz kurz ab in die Werbung. Bleibt dran, es dauert nur knapp eine Minute und dann bin ich wieder für euch da mit weiterer neuer Musik vom heutigen und vom gestrigen Tag.
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Ja, sehr cooler Titel von Federfunk. Der ist jetzt schon ein paar Tage älter. Der stammt vom 4. September. 4. September, den muss ich den letzte Woche verpasst haben, weil letzte Woche hatte ich den noch nicht auf dem Radar. Ja, cooler Titel und ich habe ihn auch gleich in der Extended-Version in meine Bestenliste gepackt. Das war Federfunk mit Let Me Tell You. Es geht weiter mit Mark Gonen und I Need You.

Hey, ja, das war Ben Reggie mit By My Side. So, der nächste Titel liegt auch schon für euch auf. Das ist Flex mit She's Dangerous und auch dieser Titel ist heute neu erschienen.

Mal wieder ein mega cooler neuer Titel aus Großbritannien. Von Flex, She's Dangerous. Heute neu erschienen und definitiv auf meinem Radar. Ihr hört die beste Musik vom besten Radiosender auf Gran Canaria. Das ist Mix Radio Gran Canaria mit der 201. Ausgabe der Spätschicht. Heute am Freitag, den 11. September 2026. Und wir machen weiter mit Track ID zusammen mit meinem Lieblingshaus-Interpreten, nämlich Roland Clark und dem neuen Titel Living for the Music.

0: Ja, mega cooler Song von Track ID zusammen mit dem großartigen und von mir verehrten Roland Clark. Living for Music war das. Das war die erste Stunde der Spätschicht heute am Freitag. Und es geht gleich noch in eine zweite Stunde. Freut euch mit mir auf richtig geile progressive Musik. Ich warte schon völlig ungeduldig auf die zweite Stunde, weil ich habe da mega, mega coole Titel. Unter anderem auch mein Tipp der Woche und ja, vieles anderes. Zeugs, was wirklich super, super cool ist. Ja, ich habe genug gesagt. Schaltet nicht ab, bleibt dabei. Die zweite Stunde wird mega heiß. So, ich gebe ab an die Werbung und die Nachrichten. Kleinen Moment. Oder, nee, gar keine Werbung, nur Nachrichten. Ja, viel Spaß mit den Nachrichten. Ich bin gleich wieder für euch da.
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3: Mit Michael Miem. In den USA wird heute an die Opfer der Terroranschläge vom 11. September 2001 erinnert. An den damaligen Anschlagsorten in New York, am Pentagon und in Pennsylvania sind Gedenkveranstaltungen mit Schweigeminuten, Glockenschlägen und Lichtinstallationen geplant. In New York werden Angehörige erneut die Namen der Getöteten verlesen, während die Zeitpunkte der Flugzeugeinschläge und des Einsturzes der Türme mit mehreren Schweigeminuten markiert werden. Der Bund für Umwelt- und Naturschutz Niedersachsen geht juristisch gegen die Genehmigung für die Erweiterung der Brennelementefabrik in Lingen vor.
4: Gemeinsam mit der Anti-Atom-Organisation Ausgestrahlt kritisiert der Verband insbesondere die geplante Zusammenarbeit des Betreibers mit dem russischen Staatskonzern Rosatom. Nach Auffassung des Klagebündnisses bestehen zudem erhebliche Zweifel am Genehmigungsverfahren, unter anderem wegen einer aus seiner Sicht unvollständigen Umweltprüfung und fehlender Angaben zur Beteiligung Rosatoms. Der BUND warnt außerdem vor möglichen Risiken für die Sicherheit kritischer Infrastruktur und fordert einen Stopp der Atomkooperation mit Russland.
3: Rund 50,4 Milliarden Euro hat der Bund wegen seiner Energiepolitik für Entlastungen der Verbraucher und zur Stabilisierung der Energiemärkte ausgegeben. Den größten Anteil hatte mit über 16 Milliarden Euro die Ende 2022 eingeführte Strompreisbremse, gefolgt von der Gaspreisbremse mit gut 14 Milliarden Euro. Weitere 8,5 Milliarden Euro flossen in die einmalige Übernahme der Gasabschläge im Dezember 2022. Die Unternehmensinsolvenzen in Deutschland haben im Juni wieder spürbar zugenommen. Bei den Amtsgerichten gingen fast 2300 Anträge ein. Das waren etwa 16% mehr als im Juni des Vorjahres. Auch bei den Verbrauchern nahm die Zahl der Insolvenzen zu. Die Gerichte registrierten fast 6.900 Fälle und damit über 5% mehr als ein Jahr zuvor. Für das erste Halbjahr summierte sich die Zahl der beantragten Unternehmensinsolvenzen auf rund 13.000 und damit auf den höchsten Stand für diesen Zeitraum seit 2013. Soweit die Meldungen aus der Nachrichtenredaktion.
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0: So, da sind wir wieder in der zweiten Stunde der heutigen Spätschicht in der 201. Ausgabe hier bei Mixradio Gran Canaria. Mein Name ist Michael. Ich präsentiere euch hier diese kleine Sendung. Und habe hier heute, wie immer und wie jeden Freitag, das Neueste, das Allerneueste aus Electro Dance und House. Wir haben eine mega coole erste Stunde hinter uns und es geht jetzt in eine mega heiße zweite Stunde. Und ich starte mit diesem Titel, der ist von Prod Kuba und heißt Roma. Was für ein Name.

So, das war Port Cuba mit Roma. Der Titel heißt Roma. Und ja, an dieser Stelle sei gesagt, ich komme jetzt mit meinem Tipp der Woche. Mein Pick des Abends. Und das ist heute von Dennis Horvath. Das ist ein dänischer Interpret. Der hat heute, kleinen Moment, war das wirklich heute? Ja, heute den Titel Imaginary Voyage rausgebracht. Mega, mega cooler Titel, wie ich finde. Es war einer von zwei, die ich ganz eng in die Ausnahme genommen habe, aber am Ende habe ich mich für diesen Titel entschieden. Featured ihn, trackt ihn, folgt ihm, ladet seine Songs runter. Dennis Horvath, Imaginary Voyage. Mega cooler Song.

Ja, ich finde, das war mal wieder ein richtig besonderer Titel, großartiger Titel von Dennis Horvath aus Kopenhagen, Imaginary Voyage. Es geht weiter mit dem zweiten Titel, den ich zuerst im Sinn hatte, aber jetzt doch nicht zum Tipp der Woche gemacht habe. Der Tipp der Woche war Dennis Horvath mit Imaginary Voyage. Der nächste Titel ist von Rochelle Jordan und ich fand ihn auch richtig gut. Der kam in zwei Varianten raus und meine, die ich mag, ist die Shanti Celeste oder der Shanti Celeste Remix. Viel Spaß mit Rochelle Jordan.

Ja, mega, mega, mega cool, wie ich finde. Das ist Rochelle Jordan zusammen mit Shanti Celeste oder ja, das ist nun der Shanti Celeste Remix. Rochelle Jordan hat eine interessante Vita. Die ist geboren in London, aufgewachsen in Toronto, Kanada und ist von britisch-jamaikanischen Eltern. Ja, wie es kommen kann. Toller Titel, Rochelle Jordan mit Around im Shanti Celeste Remix. So, und auch der nächste Titel ist wieder etwas Besonderes, nämlich der nächste Titel ist von Jersey, heißt Goodbye und geht auch ab wie Schmitzkatze.

Ja, das ist euer Lieblingssender Mix Radio Gran Canaria mit dem neuesten, neben allerneuesten aus Electro Dance und House. Und ich glaube, ich habe nicht zu viel versprochen, wenn ich sage, dass die zweite Stunde extrem cool wird. Das war Jersey mit Goodbye, auch ein außergewöhnlicher Titel. Und ich habe noch einige coole außergewöhnliche Titel für euch am Start. Und es geht erstmal weiter mit Hercules und Love Affair zusammen mit Ferris Badwan. Und der Titel heißt Heaven.

Ja, mega, mega cool. Das ist Elektro. Er könnte direkt aus den 80ern stammen. Das war Hercules. Und Love Affair mit Heaven aus dem gestern neu erschienenen Album Dancer. Und die Vita von den Jungs wiederum, das sind also mehrere Multi-Instrumentalisten, liest sich sehr, sehr spannend. Ich würde mir die mal näher anschauen und verfolgen. Hercules und Love Affair. Heaven. Es geht weiter mit Dylan Baxalara und Dark Rides.

So, das war mal wieder aus der Rubrik mega, mega kurz, aber mega geil. Das war Dylan, Baxalara und Dark Rides. Es geht weiter mit etwas Drum Bass, nämlich Crystal zusammen mit Rudimental und 3, 2, 1.

Drum and Bass auf Mix Radio Gran Canaria. Das war Crystal zusammen mit Rudy Mantle mit dem Titel 3-2-1. Und heute gibt es mal wieder normale 2 Stunden. Ich weiß nicht, wer letzte Woche mit dabei war. Der hat mitbekommen, dass ich also 1 Stunde Vorprogramm gemacht habe und 1 Stunde noch zusätzlich zu Ehren der 200. Sendung. Das kann ich natürlich nicht jede Woche machen. Ich könnte schon, was die Anzahl der Titel anbelangt und die 9 Titel, die ich habe. Allerdings wäre das viel zu anstrengend für mich. Es geht weiter mit Bruno Furlan und Check This Out.

Ja, das war Drumstone, und zwar sind die Jungs aus Istanbul, ein Duo ist das. Ja, nicht so bekannt, aber ein geiler Titel. Und ja, also Istanbul ist auch mal was Ungewöhnliches. Die meisten House- und Dance-Interpreten kommen dann doch eher aus Großbritannien. Es geht weiter mit einem weiteren sehr, sehr coolen, ungewöhnlichen Track, und der ist von Otik und heißt Unquiet.

0: Ja, ein weiterer cooler Titel in dieser zweiten Stunde der Spätschicht in der 201. Ausgabe. Heute am 11. September 26. Das war Otik und Unquiet. Richtig cooler Song. Otik ist übrigens live zu sehen für alle diejenigen, die sich gerade in London aufhalten oder am 10. Oktober spätestens da sind. Nämlich dann tritt er auf. Ich gebe jetzt erstmal kurz ab an die Werbung. Bleibt dran, ich bin gleich wieder für euch da mit neuer Musik weiterhin.
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Ihr hört Mix Radio Gran Canaria mit der Spätschicht. Wie jeden Freitag auch heute, dem 11. September 2026. Jeden Freitag auf diesem Sender ab 18 Uhr das Neueste aus Electro Dance und House. Mein Name ist Michael und ich präsentiere euch diese Sendung. So, das war Zwei the Keys. Zwei the Keys, der Titel selber heißt Zwei's Prayer for the Nation. Ist schon vom 1. Februar, also ein bisschen älter. Aber heute kam die Speed-Up-Version heraus. Diese Version ist ein kleines bisschen schneller, ist nur dezent. Aber ich muss zugeben, ich fand den Titel einfach zu geil, um ihn übergehen zu können. Zwei the Keys mit Zwei's Prayer for the Nation im heute erschienenen Sped Up. Und wir machen weiter mit Yuri und My Mind.

0: Hey, ja, das war Juri mit My Mind. Juri ist eine noch recht unbekannte Tech-House-Enthusiastin. Und ich persönlich finde diesen Titel richtig, richtig cool. Es geht weiter mit Chrome Sparks und Pleasure.
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Ja, ganz kurz reingequatscht, das war eben gerade Chrome Sparks mit Pleasure. Ich mache weiter mit Jay Vorra, Bipolar Sunshine und dem neuen Titel Music Don't Stop.

So, und der letzte Titel ist vorgestern rausgekommen. Das ist von Camel Fat. Ja, der bekannte Camel Fat mit Cola. Der hat vorgestern den Titel Landlord's Nightmare rausgebracht.

So, und an dieser Stelle wird es Zeit, sich zu verabschieden. Das war die 201. Ausgabe der Spätschicht. Heute am 11. September 26.

Ich hatte heute exakt 30 neue Titel für euch hier am Start. Ich hoffe, es hat euch gefallen, so wie es mir gefallen hat. Ich persönlich fand die zweite Stunde heute sogar noch viel, viel stärker als die erste Stunde. Wir hatten heute in der zweiten Stunde wirklich sehr, sehr kreative Titel dabei. Mega cool, mega dancig und sehr, sehr kreativ. Ja, an dieser Stelle bedanke ich mich für alle meine Zuhörer. Danke, dass ihr wieder mit dabei wart an diesem Freitag. Ich grüße euch, ob fern oder nah. Das war's hier aus dem Studio in Playa del Inglés heute an diesem Freitag. Ich gehe jetzt nach Hause, ich habe genug gelabert. Und ich wünsche euch ein schönes Wochenende. Bleibt gesund, habt eine tolle Woche, habt ein tolles Wochenende. Vielleicht geht ihr heute oder morgen nach Agenegin. Da ist so ein bisschen Party am Hafen. Mit Live-Musik und allem drum und dran. Foodtrucks und alles, was dazugehört. Oder ihr macht's wie ich, ein bisschen ruhiger. Egal, nur habt Spaß dabei. 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Das war jetzt meine Sendung. Ich bedanke mich ein letztes Mal und hoffe, ihr seid nächste Woche wieder mit dabei, wenn es dann am 18.09. ab 18 Uhr wieder heißt. 18.09. 18 Uhr, auch nicht schlecht. In der 202. Ausgabe das Neueste aus Electro Dance und House hier. Und das gibt es nur bei Mix Radio Gran Canaria, eurem Lieblingssender. Ciao, habt ein schönes Wochenende.

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3: Mit Michael Miem. In den USA wird heute an die Opfer der Terroranschläge vom 11. September 2001 erinnert. An den damaligen Anschlagsorten in New York, am Pentagon und in Pennsylvania sind Gedenkveranstaltungen mit Schweigeminuten, Glockenschlägen und Lichtinstallationen geplant. In New York werden Angehörige erneut die Namen der Getöteten verlesen, während die Zeitpunkte der Flugzeugeinschläge und des Einsturzes der Türme mit mehreren Schweigeminuten markiert werden. Der Bund für Umwelt- und Naturschutz Niedersachsen geht juristisch gegen die Genehmigung für die Erweiterung der Brennelementefabrik in Lingen vor.
4: Gemeinsam mit der Anti-Atom-Organisation Ausgestrahlt kritisiert der Verband insbesondere die geplante Zusammenarbeit des Betreibers mit dem russischen Staatskonzern Rosatom. Nach Auffassung des Klagebündnisses bestehen zudem erhebliche Zweifel am Genehmigungsverfahren, unter anderem wegen einer aus seiner Sicht unvollständigen Umweltprüfung und fehlender Angaben zur Beteiligung Rosatoms. Der BUND warnt außerdem vor möglichen Risiken für die Sicherheit kritischer Infrastruktur und fordert einen Stopp der Atomkooperation mit Russland.
3: Rund 50,4 Milliarden Euro hat der Bund wegen seiner Energiepolitik für Entlastungen der Verbraucher und zur Stabilisierung der Energiemärkte ausgegeben. Den größten Anteil hatte mit über 16 Milliarden Euro die Ende 2022 eingeführte Strompreisbremse, gefolgt von der Gaspreisbremse mit gut 14 Milliarden Euro. Weitere 8,5 Milliarden Euro flossen in die einmalige Übernahme der Gasabschläge im Dezember 2022. Die Unternehmensinsolvenzen in Deutschland haben im Juni wieder spürbar zugenommen. Bei den Amtsgerichten gingen fast 2300 Anträge ein. Das waren etwa 16% mehr als im Juni des Vorjahres. Auch bei den Verbrauchern nahm die Zahl der Insolvenzen zu. Die Gerichte registrierten fast 6.900 Fälle und damit über 5% mehr als ein Jahr zuvor. Für das erste Halbjahr summierte sich die Zahl der beantragten Unternehmensinsolvenzen auf rund 13.000 und damit auf den höchsten Stand für diesen Zeitraum seit 2013. Soweit die Meldungen aus der Nachrichtenredaktion.
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